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0: So, liebe Leute, jetzt habt ihr ein bisschen gewartet. Willkommen im Studio, willkommen bei der Palma Centauri Radio Show. Ich bin euer Gastgeber, Remy Mateng, und wir fangen gleich an, ein bisschen für euch aufzulegen. Mit mir im Studio ist QB.
1: Hallo, hi zusammen.
0: Hi. Ich mache die erste Stunde, QB legt nachher die zweite Stunde auf. Wir werden das Ganze so ein bisschen Richtung Deep House, softe Deep House Sachen irgendwie, wir haben uns ein bisschen synchronisiert und abgesprochen. Und ich würde sagen, ich fange jetzt erstmal an und übergebe dann nachher einfach in der zweiten Stunde. Viel Spaß bei hervorragendem Beatspaß-Sound. Entschuldigt. So.

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1: So, liebe Leute, ihr seid immer noch bei der Palma Centauri Radio Show. Ich bin Remy Mateng. Ich habe jetzt gerade eine Stunde für euch aufgelegt und wir gehen jetzt quasi nahtlos weiter. In den Startlöchern steht der QB. Hi.
2: Ja, hier stehe ich auch schon. Bin bereit.
1: Genau, wir nerven euch auch gar nicht mit Gelaber. Es geht jetzt mit einem klubbigen Set einfach direkt weiter.
2: Yo, let's go.
1: Genau.

0: 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Bam.
1: So, herzlich willkommen nochmal. Herzlich willkommen nochmal zu Palma Centauri. Wir sind gerade mitten im Orbit und QB legt gerade auf, macht auch noch eine halbe Stunde weiter und wir machen bis 11. Viel Spaß dabei.

0: Liebe Zuhörer, ich habe jetzt dreimal reingesprochen. Liebe Zuhörer, ihr seid bei Palma Centauri, der Beach Bar am Ende des Universums. Wir sind am Ende der Show angekommen. Es ist kurz nach 11 und ja, ich sag tschüss. Ich hoffe, es hat Spaß gemacht. Uns auf jeden Fall hier im Studio. Der QB ist noch hier, lächelt mich an und ist, glaube ich, auch ganz tschüss. Zufrieden.
1: Ja. Ja.
0: QB, wie fandest du es?
1: Super, hat Spaß gemacht und ich hoffe euch auch. Eine schöne Nacht noch.
0: Alles klar, tschüss. Ich lasse hier noch den letzten Song auslaufen und dann geht ihr bitte alle ins Bett.

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2: Carlos, bitte schön.
4: Einen wunderschönen guten Abend. Wir begrüßen euch zur dritten Folge I'm in Love Radio auf 674 FM. Mein Name ist Joschka Tschirlei. Neben mir steht mein Partner in Crime, Sebastian Happen.
5: Hallo Leute, wir begrüßen euch.
4: Sehr schön. Ja, wir freuen uns wieder hier zu sein. Und ja, die Zeiten werden wieder normaler.
5: Ja, durchaus. Ja, ja. Man war schon mal auf einer Tanzveranstaltung Open Air. Natürlich unter Corona-Auflagen und so. Aber keine illegalen Raves, sowas machen wir nicht.
4: Sowas würden wir ja nie tun.
5: Vor zehn Jahren
4: hätten wir es mit Sicherheit getan.
5: Ganz bestimmt, ja, als wir in unserer Sturm- und Drangphase waren, natürlich, wie man das so schön nennt.
4: Genau. Jetzt war es tierisch heiß, jetzt ist gerade wieder regnerisch, aber da machen wir uns nichts draus. Wir
5: finden das okay. gar nichts.
4: Und wir haben einen super Gast hier, den begrüßen wir den stellen wir erst gleich vor. Begrüßt haben wir ihn schon.
5: Ja.
4: Und ich glaube, das wird eine schöne Sendung, oder?
5: Ja, gehe ich auch von aus irgendwie, ne? Das ist irgendwie, mit dem Gast kann eigentlich nichts schief gehen.
4: Da kann überhaupt nichts schief gehen, hör mal. Also die Dreier-Kombo, hör mal, die wurde schon so oft ausgetestet.
5: Die ist auch erprobt.
4: Absolut erprobt, richtig gut. Geile Nummer. Ich würde sagen, wir schweifen gar nicht groß ab und reden gar nicht so viel Quatsch, das machen wir gleich noch. Wir spielen den ersten Track. Ich würde sagen, was haben wir da nochmal vorbereitet? Ich glaube, anonym. Go Deeper Kenny Larkin Remix, oder Sebi?
5: Wie war ganz das? Genau, den haben wir herausgesucht. Der gute Kenny Larkin, wer kennt ihn nicht? Also auch einer von den guten Jungs aus Detroit.
4: Ganz genau.
5: Das Ganze anonym ist, wer ist anonym? Ne? Anonym ist immer so schwierig zu wissen, wer das ist. Das ist ein Junge aus Amsterdam, auch so ein Houseboy, egal, checkt das einfach mal ab. Anonym aus Amsterdam, einfach im Internet eingeben, mal gucken, was ihr findet, wenn ihr anonym eingebt.
4: Ich glaube, das ist eine geile Nummer. Und erschienen ist das Ganze auf Sushi Tech Records, geil. Sushi Tech Records 2010, viel Spaß.

0: So, und da sind wir wieder. Ja, das war Anonym mit Go Deeper Kenny Larkin Remix, erschienen auf Sushi Tech Records 2010. Geile Nummer, würde ich sagen.
1: Ja, Sushi Tech mal wieder, ne? Also,
0: ey, da gibt's absolut nichts zu sagen.
1: Ist auch hier in Köln hoch und runter gespielt worden, Sushi Tech, glaube ich, alle Dinger, die so gemacht haben.
0: Absoluter Garant für guten Sound, würde ich mal sagen. Ne? Der Herr Middeldorf hat da, glaube ich, alles hoch und runter gespielt, oder? Freund Dirk Middeldorf. Sehr gut, aber über den wollen wir heute nicht reden, sondern wir reden über wen ganz anderes. Liho von der Bergwacht ist heute hier, ein guter alter Freund von uns. Liho, schön, dass du hier bist.
2: Hallo Leute.
0: Geile Nummer. Ja, du machst ziemlich viel, von Partys über Label. Ich glaube, also seit weit über 10 Jahren, gut über 10 Jahren bist du ein fester Bestandteil der Kölner Partyszene. Und ja, über das und vieles andere wollen wir heute mit dir reden. Oder erzähl doch mal kurz, was machst du alles eigentlich? Bist du eher hauptsächlich Veranstalter? Was ist so dein Hauptding?
2: Ja, das kann man eigentlich so gar nicht pauschalisieren. Also ich sehe mich natürlich als Veranstalter, als DJ und versuche natürlich dann auch noch nebenher diesen kleinen Labeljob zu bewerkstelligen oder durchzuführen. Wo da irgendwo der Kernpunkt liegen würde, könnte ich jetzt nicht sagen. Also das ist alles irgendwie gleich.
0: Ja, da muss man sich auch nicht festlegen, ne? Das kennen wir ja selber.
1: Ja, irgendwie alles, was dann gerade so liegt halt im Endeffekt, nur wofür man Zeit findet und so, ne? Wir kennen uns ja auch schon so ein bisschen länger, ne? Es ist jetzt nicht so, dass wir uns nur so klein über die Musik
2: in der Tat,
1: kennen. Wir kennen uns so, viele Leute da draußen, ich so 14 oder so, ne? Ich glaube, mein Bruder war bei dir auf der Schule, ne? Oder?
2: Ja, doch.
1: So
2: doch.
1: Die Ecke rum, so, ne?
0: Ja. Ach, genau.
1: So 14, 15, also so, um das ein bisschen einzuteilen, so 1999, 98, so die Ecke rum, so.
2: Ja, da gab es auch damals so eine legendäre Sturmfrei-Party bei euch zu Hause.
1: Ja, genau, ja genau.
0: Sehr, Gruß sehr meine gut. Mutter.
2: Genau.
1: Ja, genau, das wollte ich
0: schön in Rennfragen, oder was?
2: Da war auch gerade das Internet auch erst am Start und hatte so eine Art, ja, noch nicht ISDN, noch eine Stufe davor.
1: Ja, ja.
2: Und da waren wir alle irgendwie ganz happy, dass wir irgendwie durch irgendwelche Chats dann benutzen konnten. So, das war so voll das Highlight. Ja, boah, Chatten im Internet.
1: Krass.
0: Ja, stimmt.
1: Ach, das darf man jetzt, glaube ich, alles nicht on air sagen.
2: Ja, ja.
1: Was da alles, ja, aber gut. Ja.
2: Das denke ich auch.
0: Ich glaube, die meisten können sich bildlich vorstellen.
1: Witzig, ja. Ja, wie gesagt, das ist halt echt schon lange her. Ja, alles so, ne? Genau.
0: Aber geil, ja, umso
2: 20
0: schöner.
2: Jahre.
1: Ja,
2: also wirklich 20 Jahre.
1: 1999 ist jetzt schon mehr als 20 Jahre.
0: Das ist verrückt, ne? Das sind 22 Jahre her. Das finde ich total abgefahren.
1: Das ist mehr als mein halbes Leben. So alt sind wir dann doch noch nicht. Nee, aber krass, ja, total witzig so, ne? Dass irgendwie, und man heute immer noch Kontakt hat so, ne? Und irgendwie
0: jetzt zusammen hier bei 674 FM steht.
1: Ja, total witzig.
0: So sieht's aus. Sehr coole Sache, genau. Aber ja, so als erstes Programm wollen wir uns eigentlich so ein bisschen durch die musikalische Geschichte deines Labels arbeiten sozusagen. Und ja, ich würde sagen, da hören wir uns gleich einfach mal so ein bisschen durch. Ich denke mal, hast du Bock drauf? Wir haben auf jeden Fall Bock drauf. Wir haben in der Vorbereitung auch schon schön uns den Labelkatalog nochmal durchgehört und uns so die Schmankerl rausgesucht, die wir so am schönsten finden. Und genau, zuallererst muss man eigentlich supportmäßig anfangen mit der Nummer 1 natürlich.
2: Oh ja.
0: Von Tool 8. Schmitzhöhe heißt der Track. Schmitzhöhe, da gibt es doch bestimmt auch was. Was ist das?
2: Schmitzhöhe, ja. Schmitzhöhe ist, ist ein kleines Dorf in der Nähe von Lindlar.
0: Ah, natürlich auch im Bergischen. Ne?
2: Im Bergischen, da bin ich groß geworden. Und
0: ich glaube, hier steht neben mir einer, der ist auch groß geworden.
1: Da bin ich auch groß geworden. Nicht direkt in Schmitzhöhe, aber halt in der Nähe. Ne?
0: Und ich komme zwar nicht aus dem Oberbergischen, aber ich komme aus Wuppertal. Das ist auch das Bergische Land. Also das verbindet uns schon immer.
2: Ja, ne? Ja. So auch, ne, der Zusammenfluss, ja. Schmitzhöhe, das ist eigentlich so der Ort, wo wir auch noch, wo Bergwacht auch schon gegründet wurde.
0: Ach, okay.
2: Da habe ich da noch gewohnt. Lange, also in den Anfängen der Techno-Jahre mit meinen Freunden auch sehr viel Zeit verbracht und Musik-Sessions genossen.
0: Ja, ja, ja.
2: Und somit lag das natürlich auf der Hand, irgendwie den ersten Track auf dem Label dann auch Schmitzö zu nennen. Kein Mensch weiß, was das heißt, aber das
0: ja, aber die, sowas finde ich immer geil.
1: Es ist halt auch so, dass man, genau, bei Dennis war halt immer so eine Anlaufstelle bei dir zu Hause, so, ne? Irgendwie ja. Voll viele haben immer bei dir abgehangen und so. Das ist so, ich meine, viele andere Kids vom Dorf kennen das wahrscheinlich so. Da gibt es halt immer so einen, ja, okay, der hat halt irgendwie die coole Bude so und ist halt irgendwie der coole Dude das und bei dem hängen halt mal alle ab halt, ja. So, weißt du? Ja. Das war halt einfach, ja, beim Dennis hat man halt wie, ja, da hat man halt abgehangen, so, weißt du? Und Leute haben da aufgelegt, etc. Irgendwie so, der Ober Bergische, sag mal, Szene in dem Sinne hat sich halt einfach oft auch bei dir halt getroffen. Halt ja, so, ne?
2: Man hat connected.
1: Ja, voll. Ja,
0: das war schön.
1: Ja, voll.
0: Und ich finde vor allem immer, ich finde sowas eigentlich ziemlich geil, auch gerade wenn viele andere gar nicht wissen, was das bedeutet. Wichtig ist irgendwie, finde ich immer, dass da eine Geschichte hinter ist. Weißt du? Das macht es eigentlich oft aus. So. Das muss nicht jeder verstehen, aber ich glaube, das spürt man trotzdem, dass da sowas hintersteckt. So.
1: Und ja, das ja. Finde ich auch. Das ist so, wie man das so ein bisschen beobachtet über die letzten Jahre, das Bergwacht-Ding. So, ne? Also ich kenne die ganzen Gesichter ja auch schon Ewigkeiten. So, weißt du? So, und es ist halt einfach ne Bestand halt. Ein so, die Kerncrew ist halt irgendwie schon seit Jahren der gleiche coole Mob halt einfach so. Ne?
2: Ja, in der ja. Tat.
1: Voll. Ja, aber wollen wir nicht zu viel vorwegnehmen, sondern erstmal ein bisschen Musik von den Jungs hören. Ne? Genau.
2: Gerne.
1: Wem ist denn das genau gemacht, Too Late? Wer sind denn das? Genau?
2: Too Late ist vom Max Keck und vom Sven Kirschner. Die beiden Jungs haben sich auch eben mal zu der Zeit, es war 2012, ist auch das erste Release erschienen und ja, so ich weiß es jetzt nicht so genau, aber es müsste 11 oder 10 gewesen sein, wo die Jungs angefangen haben, zusammen Musik zu machen.
0: Ah, okay.
2: Ja. Und somit ist auch das Projekt Too Late eben halt entstanden und dann dadurch auch das DJ-Duo, ne? Was
1: was man durchaus kennt.
2: Unsere Hörer kennen, ja.
0: Auf jeden Fall. Ja.
2: Durchaus.
1: Hier in der Region, auf jeden Fall auch darüber hinaus, auf jeden Fall ein Begriff so, ne?
0: Ganz genau. Ja, und dann würde ich sagen, wir quatschen gleich weiter. Und jetzt hören wir Too Late, Schmitzhöhe, erschienen auf Bergwacht Records. Es ist die Nummer 001, erschienen 2012.

0: So, und dann melden wir uns wieder zurück. Ihr hört immer noch I'm in Love auf 674 FM. Ich bin Joschka Tschirlein, neben mir mein Partner in Crime Sebastian Haben und unser wunderbarer Gast Dennis Lihotzky, aka Liho, der Macher der Bergwacht.
1: Hallo.
0: Bam. Wir sind immer noch da.
2: Nice, ja. Nice. Ja, was haben wir gerade gehört?
0: Wir haben gehört, Dennis, was haben wir da nochmal gehört?
1: Das ist, war Too Late mit dem Track Schmitzhöhe, original. Mhm. Die BW 001 von 2012.
0: Genau, was war da noch mit auf der Platte? Zwei Remixe waren
1: da. Ja, in der Tat. Drauf, ne? Da hatten wir einmal den Remix von Boss Access.
0: Ah, okay. Mhm. Ja.
1: Genau.
0: Okay,
1: ja. Und von Lenny May.
2: Ja, ja.
1: Beide auch sehr herztreue Begleiter gewesen, auch in der Zeit, auch in der melodischen Entstehungszeit der Party.
0: Ja, ja.
1: Und somit lag das auf der Hand. Und wir waren auch sehr dankbar darüber, dass wir dann diese Remix auch noch bekommen haben.
2: Ja. Ach cool, cool. Ja, die haben schon oft bei euch gespielt, ne?
1: Ja.
2: Ja, okay.
1: Ja,
2: in der Tat. Gut, gehören voll fest zu eurem, Stammding. So, ne?
0: Ganz genau.
2: Ja, cool. Ja, ey, wie du bist ja auch schon lange mit dabei. So, ne? Haben wir ja was eben auch schon erwähnt, dass wir uns auch lange kennen, etc., etc. Also, wann hast du denn einen Plattenspieler gekauft? Wann ging das so los mit dem Auflegen bei dir?
1: Hui, also...
2: wenn du das noch zusammen...
1: Ja, klar.
0: Versuchen wir das doch mal gemeinsam aufzunehmen.
1: Nee, das weiß ich nicht. Ja? Das weiß ich alles natürlich noch.
2: Also, das vergisst man auch nicht, ne?
0: Nee. Das vergisst man dann doch nicht.
2: Das ist wie so Fahrradfahren lernen, ne?
1: Ja. Ich kann auch nochmal so ein bisschen weiter ausholen. Also damals gab es halt... man hat ja vieles gemacht. Ich bin damals Skateboard gefahren. Ich habe so ein bisschen mich an Graffiti malen versucht, habe sogar mich mit Hip-Hop und mit Freestyle und Rap beschäftigt, aber dann war auch noch der Techno da.
0: Ja, okay. Was für ein Alter war das so ungefähr?
1: Das muss so 15, 16 gewesen sein.
0: Sowas,
1: auf,
0: ne?
1: Ja, auf 17 hoch, ja. Und dann hatte ich natürlich überlegt, womit kannst du denn überhaupt was reißen? Ne? Weil ist ja klar, alles kannst du nicht machen. Ne? Und ich dachte mir, in irgendetwas möchtest du dann auch besonders gut sein und da deine Kraft halt reinstecken. Ne? Da war halt die Überlegung. Ne? Skateboard, okay, man bricht sich Knochen. Einer der 10 besten Skateboardfahrer der Welt zu sein, ist schon dann ein sehr ambitioniertes Ziel.
2: Ne? Generell Sport,
0: was mit sehr viel körperlichen Schmerzen zu tun haben kann.
1: Ja. Ja. Also schönes Hobby, aber ne, tun wir mal weg.
2: Genau, ne? Geile Nummer. Ich war ein sehr filmischer Skateboarder auf jeden Fall. Ich war nicht gut. So.
1: Ja, da kommen wir zum nächsten, das Graffiti malen. Und da war tatsächlich ich eigentlich nie wirklich gut. Ne? Also man hat so schon was malen können und klar, aber man hat links und rechts neben einen halt Leute gesehen, die haben Dinger gemalt. So, da wusstest du gar nicht, wie haben die das überhaupt gemacht. Ne? Und da war auch klar, dass das auch nicht so mein Supertalent ist. Ne?
2: die Liebe dafür gehabt halt. So. Ja, das ist so eine Leidenschaft für irgendwas.
0: Ja, klar.
2: Ist ja auch auf jeden Fall voll viel wert. So, ne?
1: Ja, und dann blieb dann halt dann noch der Hip-Hop und der Techno. Und da hatte ich dann abgewägt. Und für mich zu diesem Zeitpunkt war es halt irgendwie so, dass elektronische Musik mir viel mehr vielseitiger erschien. Also mit viel mehr Möglichkeiten, mit viel mehr, Optionen.
0: Ja, das kann ich aber sehr gut nachvollziehen.
1: So, und
0: viel mehr Richtungen, die man irgendwie gehen kann.
1: Genau.
2: Ja, du sprichst auf eine sehr gute Sache an.
1: Und somit war dann die Entscheidung dann halt, elektronische Musik zu machen. Und die ersten Plattenteller, die habe ich 2001 gekauft von irgendwem. Ich weiß gar nicht mehr von wem, auch mit ein paar Platten dazu noch. Es war ein Omnitronic, direkt angetrieben. Ja,
0: ich hatte auch als ersten Plattenspieler einen Omnitronic direkt angetrieben. Der war schon ganz geil.
1: Ja, da konnte man schon was machen. So, und
0: da
1: kommen wir aber auch zum nächsten Punkt. Also ich will es auch nicht zu lange ausschweifen, da könnte ich viel erzählen. Mhm. Also meine Technics, die ich auch tatsächlich heute noch besitze, habe ich dann 2003 gekauft. Mhm. Ich glaube, da, wenn ich mal so rechne, ja, das war auch tatsächlich so für meinen 18. Geburtstag rum.
2: Mhm.
1: Ja,
2: okay,
1: und die habe ich von meinem Opa bekommen.
2: Ach, geil.
1: Und der hat dann aber darauf bestanden, ich glaube, er war auch damals schon, er war schon 85. Und er hat dann aber trotzdem darauf bestanden, mit mir und meinem Vater im Auto nach Münster zum Docksland hieß das, glaube ich, oder ich weiß nicht mehr. Da war irgend so eine Elevator.
2: Ach, ja, genau.
1: Das war dieser Elevator-Großhandel, genau. Da sind wir dann hingefahren nach Münster um diese Plattenteller zu kaufen.
2: Ach, geil. Das muss man mal ganz kurz so einen kleinen Stopp. Man muss sich mal vorstellen, also früher Internet war halt, gab es nicht, also so gut wie gar nicht. Man hat die Sachen halt im Katalog bestellt.
1: So sieht es aus. Mail,
2: da war so ein ganz normaler Katalog, halt so Papier, wie ein Otto, wie ein Otto-Katalog halt. So.
1: Da will ich jetzt auch gleich noch, oder komme ich jetzt auch noch drauf zurück. Und dann hatte ich halt diese Technics-Plattenteller. Aber zu dieser Zeit, wie Sebi es gerade schon sagte, es gab noch gar kein Internet. Und ich kannte...
0: Zumindest nicht in dem, ne?
1: Auch wirklich so. Das Einzige...
2: Also zumindest nicht so breit, flächendeckend.
1: Nee. Also MySpace und so kam auch erst viel später.
2: Ja, klar.
1: Und so
2: die
1: ganzen, ne, man konnte vielleicht so, ne, da gab es dann noch Leica, die Suche und so. Ne, und,
2: ja.
1: Und sowas, ne?
0: Ach, geil.
1: Ja.
0: Und, ich mag das.
1: Und das Einzige, was man mit dem Internet eigentlich machen konnte, man konnte über Emule oder diese ganzen anderen Seiten dann eben halt tatsächlich Techno-Sets runterladen. Das war das allererste, was man konnte, als es kam. Und das war schon cool, weil vorher gab es nur die Möglichkeit, von jemandem Musik oder Club-Sets von irgendwem zu bekommen, der wirklich dir ein Tape in die Hand gedrückt hat oder eine aufgenommene CD. Mhm. Das kam dann natürlich dann darauf und so. Aber dass man überhaupt an so Material zum Hören dran kam, das war schon total schwer. Und geschweige denn dann überhaupt irgendwie sich irgendwo von irgendwem anzuschauen, wie legt man auf.
2: Ja, ja, total.
1: Und,
2: ja,
1: du spielst sehr, sehr, sehr, sehr. Und das war halt der Punkt, warum das dann auch so eine etwas längere Geschichte war, bis man dann wirklich mal vernünftige Übergänge hinbekommen hat. Weil man kannte keinen, der aufgelegt hat, also musste man sich das alles irgendwie selbst beibringen, mit Versuchen.
2: Mhm.
1: Ne? Und bis man dann mal irgendwie drauf gekommen ist, ne, diesen Stoppmechanismus zu machen und diesen Andrehmechanismus.
0: Mhm.
1: Ne?
0: Ja, klar.
1: Und dann halt sich ranzutasten mit dem Pitch und so weiter. Ne? Das hat schon irgendwie 2, 3, 4 Jahre gedauert.
2: Ja, klar, das ist halt wirklich, ne, dir war erstmal eine andere Zeit, es gab keine Tutorials und dann saßen wir halt einfach auf dem Dorf. Es gab halt wirklich es gab natürlich eine Szene, ein paar ältere so, aber im Endeffekt hat man so sein Shit halt da.
1: Wir waren ja auch halt noch ziemlich jung auch, klar, das muss man dazu auch sagen. Wir waren auch sehr, sehr jung.
2: Grün in den Ohren oder Ende, ne?
1: Ja, und heute, wenn du heute auflegen möchtest, du kannst dir ruckzuck dir irgendwelche Tutorials von irgendwem angucken, also zumindest einmal gucken, der dir immer einmal irgendwie erklärt, innerhalb von einer Minute kannst du das im Internet abrufen und dir angucken. Und wenn es dich interessiert, dann kannst du es dann auch so lernen.
0: Ich kann das komplett auch für mich selber aufs Produzieren beziehen. Da war das halt auch, man hat angefangen mit irgendwelchen Programmen, ey, und was irgendwie Attack, Decay, Release, was weiß ich, was diese ganzen Regler, die an jedem Synthesizer zu finden sind. Ey, das hat tierisch lange gedauert, bis man es mal selber rausgefunden hat. Also heute guckst du dir wirklich, ne, wie du gerade sagtest, irgendein Tutorial an und du weißt es in ein paar Minuten. Das hat halt früher, musst du so selber forschen. Ich glaube, das ist aber gut.
2: Mhm. Also ja, so, es hat, glaube ich, beides seine Vorteile. So lernst du halt schneller, wenn du es halt im Internet abrufen kannst. So siehst du halt auch, wie die Kids heutzutage teilweise abgehen. So, ne? Also auf allen Leveln so. Ne? Das ist halt irgendwie so. Aber natürlich ist es auch ein ganz auf seinen Charme. Halt
1: ist auch geil, so selber
2: sich
1: zu forschen.
2: So selber zu, sich zu erarbeiten.
1: Ja, halt so, ne? Ja, und sowas auch, wenn ich das nochmal kurz da noch einbringen kann, mit der Vinylbeschaffung. Ne?
2: Ja.
1: Also ich erinnere mich noch, da habe ich aus den Sets von irgendwelchen Sachen, die ich toll fand, habe ich mir Snippets rausgeschnitten, hab die alle auf CD gebrannt, bin dann damit in den Kompakt gefahren.
2: Geil, Alter.
1: Hab das dem Jo Sauerbier oder dem Geo vorgespielt.
0: King, ey,
1: und
0: geil.
1: Und dann haben die das durchgeskippt und haben geguckt, ja, okay, das ist das, okay, ja, nee, das kennen wir nicht, ja, das ist das und so. Und so habe ich voll die geilen Sachen bekommen, wo ich nie wusste, wie, da gab es ja nicht so was wie Shazam oder so. Ja, das ist krass, geil. Ne, das war alles schon immer eine eigene Recherchierarbeit. Ne?
2: Ja, ja, klar, halt richtig Arbeit halt so.
1: Ja,
2: das ist eine kleine.
0: Das ist aber voll der coole Move.
1: Ja.
2: Ich meine, wie sonst?
1: Wie sonst?
2: Ja, klar.
1: Willst du haben, ne? Weiß nicht wie, ab im Plattenladen vorspielen, ne? Einzige Chance, ne? Einzige Chance, ja.
2: Klar, ich meine, es ist natürlich, diese Umstände siebt halt aus, so, ne? Also, ne, du hast natürlich heute, also diese Hürden so, an die scheiterten halt Leute dann schnell und sagen dann, ja, nee, da habe ich halt keinen Bock mehr drauf, verkaufe ich die Dinger wieder, so. Und da muss man halt irgendwie, das siebt halt so ein bisschen aus, die Leute, die wirklich Bock drauf haben oder nicht, so, ne? Die dann, die bleiben halt am Ball oder halt auch nicht, so, ne?
0: So sieht das aus. Ja, aber wollen wir einfach mal in den nächsten Track reinhören?
2: Ja, wir wollen nicht nur reden.
1: Was habt ihr denn da vorbereitet?
0: Wir wollen nicht nur reden, wir wollen auch Musik hören. Wir haben natürlich die Bergwacht 2 vorbereitet. Tendenz featuring Ben Stecke. Redwood heißt der Track. Ja, ist die Bergwacht Records 002, erschienen 2013.

0: So, und da melden wir uns schon wieder zurück. Ihr hört immer noch, ja, I'm in Love auf 674 FM und das war Tendenz featuring Ben Stecke, der Track Redwood, erschienen auf Bergwacht.
1: Bam, geile Nummer. Der originale Nummer. Bergwacht-Sound, ja. Ne? Absolut, ey.
0: Absolut so originaler Bergwacht-Sound, ne?
2: Ja, schön 20.
1: Oder? Ne?
2: Ja. Ja, doch, kann man schon sagen, ja.
0: Das würde ich, ne, genau, auf jeden Fall, würde ich ganz klar so sagen.
2: Es trifft es halt einfach von Emotionen auf den Punkt, ne? Also es ist so, ja, warm.
0: Mhm. Ja, auf jeden Fall. Einfach sehr, ne? Und das ist auch die Stimmung, die oft eigentlich auf der Bergwacht da ist, oder? Ne? Also ich finde, die Bergwacht positiv. Ist auf jeden Fall eine
2: so Party, ein positives Gefühl,
0: wo es nicht um Rumgepause geht, sondern die Leute wollen Party machen.
2: Ausrasten.
0: Auf positive Weise.
1: Ja, auf jeden Fall. Wirklich, also wenn man irgendwie gerade mal in der Stadt ist oder aus der Stadt kommt so und nicht weiß, was machen soll und Corona vorbei ist, geht auf eine Bergwacht. So. Macht das, gebt euch das. Das ist wirklich pures Rave-Feeling. So. Das ist wie, ja.
0: So sieht das aus.
1: Die Leute haben richtig Bock.
0: Schön im A-Theater. Aber, da wollen wir anknüpfen, früher warst du auch mal nicht im A-Theater, ne? Und ich glaube, da kennen wir uns auch noch ein bisschen her. Wo fing das denn veranstaltungsmäßig an bei dir?
2: Ja, also veranstaltungsmäßig tatsächlich in Gummersbach.
0: Ne? Im guten alten Gummersbach.
2: Im Bedroom Club hieß der.
0: Ja. Oh yeah,
1: wir erinnern uns.
2: Ja. Und das war auch eine ganz... eigentlich ungewöhnliche Nummer. Es gab da damals so, oder den gibt es wahrscheinlich heute auch noch, den DJ Dan, ja. Der damals so ein paar Abende da gehostet hat. Mhm. Ne? Und durch Umwege sind wir dann halt dann, an ihn rangekommen und haben dann halt dann einen Abend selbst gestaltet. Und der hieß dann Nightshift.
0: Ah, ja, ja.
2: Und das war aber auch so, dass das war jetzt irgendwie... den Namen hatten wir uns auch nicht ausgedacht selber, sondern der kam, es war so eine Vorlage von DJ Dan auch gewesen.
1: Ah, okay, tatsächlich, ja.
2: Wir haben nur diesen Nightshift-Abend als erstes bespielt.
0: Okay, also das wusste ich zum Beispiel.
2: Ja, genau. Ja. Und da der halt dann so, ja, im Vergleich zu den anderen Sachen dann doch erfolgreicher war, haben wir das dann halt regelmäßiger gemacht, also oder wiederholt.
1: Ja,
2: und dann regelmäßig.
1: Jetzt können wir mal kurz, welches Jahr war das ungefähr, so Zeitraum?
2: Also ich habe auch nochmal drüber nachgedacht, ich bin mir nicht, also mindestens 2007, aber ich glaube, zu Ende 2006 könnte es auch schon gewesen sein, aber okay, 2007 war so das Hauptjahr.
1: Aber es könnte, das klingt ja, so ist mir das aufgefallen. Ja,
2: ne? Und dann hatten wir so ein bisschen die Regie auch übernommen, er sagte, ja, macht ihr das doch einfach, ne, bucht ihr doch einfach eure Leute und...
0: aber trotzdem noch ein gemeinsames Ding sozusagen.
2: Ja, ja, ne? Okay, ne? Ja. Und macht dafür Werbung und dann haben wir dann auch angefangen, Plakate dann rund um Oberberg aufzuhängen eben halt, um die Leute zu akquirieren auf eine Techno-Party in Gummersbach. Und das war eben halt dann doch, also zumindest in der Circle sehr erfolgreich.
1: Also wir haben dann, also um das mal kurz so aus meiner Perspektive zu erzählen sozusagen, also ich habe zu der Zeit halt schon in Köln gewohnt, war hier so ein bisschen in der Szene auch schon unterwegs und so und es ist halt auch zu mir rübergeschwappt halt so. Naja, hey, der Hotze macht jetzt, also ne, dein Spitzname, der Leo halt, der macht halt Partys im Oberberg so und geht aber hin, checkt das mal ab halt so. Ne? Also wie gesagt, die Jungs haben wirklich gut, Jungs und Mädels halt gut Werbung gemacht, das ist echt so, ne, man hat davon voll mitbekommen so, ne.
2: Ja, in der Tat. Und also wir hatten dann auch die Erwartungen, das war auch eigentlich, war das damals so ein ehemaliger Club unter russischer Leitung. So, hört sich jetzt ein bisschen blöd an, aber
0: nein,
2: ne, so und die waren sowas halt gar nicht gewohnt, ne? Die kannten da halt nur, die haben Russenpartys gemacht.
0: Die kannten anderen.
2: Das waren wirklich, das waren Partys von Russen für Russen. Mhm. So, ne? Also dass sowas gibt, okay. Aber klar, und wir haben das dann so dann technomäßig dann irgendwie dann viel besser da gemacht. Ne? Und das hatte den
1: Laden voll gemacht und so.
2: Ne? Ja, aber es hatte halt auch nicht alles gepasst. Ne? Es hatte nicht alles gepasst.
0: Ich habe da ja eine kleine, oder wir haben ja dann, du hast uns ja dann auch irgendwann gebucht.
2: Ja, ich habe gespielt,
0: ich glaube, das war eins unserer ersten wirklichen Bookings.
1: Das war unser erster offizieller Gig.
0: Das war eigentlich
1: bei Benes im Bedroom Club.
0: Auf jeden Fall. So. Also ultra Ehrenbasis, also, genau. Muss man sagen. Und das Geile, um nochmal den Flavor von der Führung des Ladens darzustellen. Wir waren ja damals zu zweit und das haben die uns aber nicht geglaubt. Und ich musste da noch Eintritt bezahlen. Und
2: Levi halt nicht. Das war, ich erinnere mich gar nicht mehr richtig
0: daran. Ich meine, man wusste ja auch, dass es jetzt kein böser Wille von euch natürlich war. Ja, ganz klar.
2: Da gab es doch keine Gästeliste oder so.
0: Genau, aber die meinten so, hä, was, wie zu zweit? Nee, du musst mir Eintritt zahlen. Das nur nebenbei.
1: Sehr gut. Verrückt, total verrückt.
2: Ja. Und der Bedroom Club hieß ja eigentlich nur Bedroom Club, weil da ein Bett drin stand, ne?
1: Ja, okay. Ah.
2: So, ein so ein Himmelbett stand da drin.
3: Ja, ja, ey, ja, sehr gut.
2: Und ja, ne? Und ich weiß nicht, ob ich weiterführen soll, wie es dann weitergeht.
1: Ja, auf jeden Fall, erzähl mir weiter.
0: Absolut.
1: Ja,
0: sehr gerne.
2: So, und es war dann halt klar, dass, dass das auch, ich meine, für Gummersbach war das alles gut, aber hey, ne, wir mussten nach Köln. Ne, und
0: ey, klar, logische Konsequenz.
2: Das so, lag ne, auf der Hand, große ja. Stadt, ne, auch zu dem Zeitpunkt gerade aber auch erst wieder so richtig zur Techno-Party-Stadt auch am Werden. Da gab es auch so geschätzt 2000 bis 2004, 2005 auch ja, nicht so viel.
1: Ne? Nee, es gab, also es gab viel weniger so. Ne? Ja, ich weiß halt auch so,
0: mal die mit ersten, heute nicht zu vergleichen. Ne?
1: Wir sind auch 2016, glaube ich, zusammengezogen, dann genau. Auch viel feiern gewesen. Da bist du vielleicht so, keine Ahnung, da gab es so drei gute Partys im Monat. Ja, ne?
2: Das, hat eher
1: so das gibt's ja jetzt am Wochenende.
2: Das hat so, eher ne? Dazu so, geführt, ne? Dass wir nach Düsseldorf tatsächlich feiern gefahren sind. Ne?
1: Ja, stimmt, ja, stimmt.
0: In die Harpune
1: ja, zum sowas Beispiel.
0: Ja, ne? Ja, drei. Ist, ja, wie ist das ja, nochmal genau. Am Bahnhof?
2: Der Poison Club. Da waren wir nicht so oft, aber ja, ab und zu waren wir da auch.
0: Ey, stimmt.
1: Das stimmt, aber das ist doch mehr so das Ding zum Ausgehen. Ja, so, ne? Ja, ja.
0: Das waren krass. Tatsächlich noch so die Zeiten, ja.
1: Kann man sich heutzutage gar nicht vorstellen. Das ist doch zum Feiern fahren. Also.
0: Ja. Lass uns doch mal nach Düsseldorf.
1: Hör auf. Das war verrückt. Auf Party. Gibt's denn da noch ey, was? Doch, da gibt's da diesen Cube, gibt's da, glaube ich, noch in Düsseldorf, ne?
2: Das hat sich komplett gedreht. Ja. Also,
0: ich weiß ja. Nur noch, dass wir sind damals so mit der ganzen Truppe hier dann dahin, da hat der Ananda irgendwie in der Harpune gespielt. Und wir kamen nicht rein, weil einer von uns irgendwie nicht dem Dresscode entsprach. Ja,
1: Düsseldorf halt.
0: Ne? Weißt du, wo der Hippie Ananda aufgelegt hat. Und wir so, was?
2: Ich bin im Treibhaus mal nicht reingekommen, in Neuss. Genau deswegen.
0: Ey, das ist krass, ne? Auch so überhaupt so Zeit, weil man nicht schick genug war. Ne?
1: Das ist doch unvorstellbar. Nee, du hast nicht die, also ne, das ist ja, also, naja.
2: Ja, ich glaube, das gibt es aber immer noch.
1: Ja gut, das kann sogar, ich habe da keine Erfahrung. Was
2: abgeht. So Kiesgrube und so, die machen das, glaube ich, immer noch. Ja, ja. So ein bisschen. Naja, und um mal wieder zum Thema ne, zurückzukommen, war das dann eben halt trotzdem klar, dass wir nach Köln mussten. Ne? Und das Art ja

0: überwiegend. Und ja, also ich kann da nur sagen, immer noch heute danke an Stefan Bohne dafür, dass wir dann da den ersten Testballon fahren durften, so wie er das damals gesagt hat. Also er hat uns dann quasi so, der wusste ja nicht, ne? Wir kamen ja auch noch aus dem Oberberg und eigentlich gar keine Kölner.
1: Klar, das ist ja für
0: so einen Clubbesitzer so erstmal
1: ne? so eine Sache. Ne?
2: Oder so. Super mutig, aber cool.
0: Halt. Ja.
2: Aber so ist der Stefan. Ne?
0: Ja. Das war halt alles total sympathisch und wir mussten uns erstmal lange dann noch orientieren. Mhm. Also was heißt lange? Relativ lange. Ein Jahr bestimmt. Mit dem, also ne, man muss ja erstmal überhaupt Erfahrungen sammeln. Man hat dann halt die erste Party gemacht. Ne? 2008 war das, wo ihr übrigens ja dann auch gespielt habt.
1: Ja, genau. Ja?
0: Zusammen mit Sascha Röttger.
2: Genau, den Anfang haben wir gemacht.
1: Ich hab's eben noch im Kopf gehabt.
0: Genau. Und ja, das ist
2: ne? verrückt. Ey, wie lange das auch nicht alles wieder
1: ist. Das ist total verrückt. Das ist total verrückt.
0: Ja. Ne? Und dann muss man halt erstmal gucken, wie läuft das überhaupt alles und so weiter und so fort. Und eigentlich hat es dann bei uns so richtig Klick gemacht 2009. Wo wir dann Davis und Mayda hatten. Mhm. Das war dann auch so die erste vollere Party oder volle Party, wo dann so man so das Gefühl hatte, was ist jetzt hier los? Ne? Mhm.
2: Geil. Also es hat so Klick gemacht. Es sind noch mehr Leute. Ja, okay, es ist nicht so die eigene Clique plus fünf Freunde dazu.
0: Sondern das war halt auch total spezifisch. Das war halt schon sehr melodisch spezifisch. Das war so diese Zeit, wo James Holden auch mit seinen Sounds so rauskam. Mhm,
2: ja.
0: Und ja, in diese Richtung sind wir dann tatsächlich dann immer mehr gegangen, kann man sagen, weil das halt auch so dieser Punkt war, der uns auch leidenschaftlich sehr gecatcht hat.
1: Ja.
0: Ne? Und das gab es halt auch nicht. Ne? Es gab nirgendwo irgendwie sowas melodisch Ähnliches, was du irgendwie finden konntest.
2: Das war so die letzten, so der Minimal Techno lief dann noch so ein bisschen raus.
0: Es gab halt diesen Minimal Techno von Compact, das war halt das, was bekannt war in der Stadt und was auch immer funktioniert hat. Aber ich habe mir gedacht, ne, wenn du eine Partyreihe machen möchtest oder etwas da machen möchtest, dann mach was es noch nicht gibt. Mhm. Nicht jetzt irgendetwas, was jeder schon...
1: Ey, komm, ich springe auf den Zug auch
0: genau,
1: noch
0: auf. Genau, ne? Funktioniert ja.
2: Ja.
0: Ja, und so ging das dann damit los, ne?
2: Ja, es hat bis heute gehalten, ne? Das ist jetzt 12 Jahre her, so, ne? Ich meine, in unserer schnelllebigen Zeit, also wie viele Veranstalter hat man kommen und gehen gesehen, so.
1: So einige, würde ich sagen, ne? Aber DJs, hey, Leute, lass uns doch nochmal einen kleinen Musikbreak sozusagen machen. In die nächste Bergwacht, das ist die Bergwacht 003, die war vom Till Krüger, der auch, obwohl er nicht aus Köln kommt, lange Zeit, glaube ich, hier für für den Kölner Sound stand.
2: Ja, der hat Kölner Sound sehr geprägt, aber ich glaube, das daher, genau, erzählen wir gleich mehr drüber.
1: Ganz genau, das würde ich auch sagen. Ne? Der Track heißt Good, ja, wie wird das ausgesprochen?
0: Good Night or Night,
1: würde ich sagen. Ne? Yes. Viel Spaß dabei.

0: melden wir uns zurück. Das war Till Krüger auf der Bergwacht Nummer 3. Good Night 08. Ja, geiles Ding. Erschien 2014. Super geiler Sound. Genau, ich finde, geiler Till Krüger Sound, aber er hat sich auch, hat auch eine schöne Bergwacht, einen Bergwacht-Sound gemacht, so, ne?
1: Ja.
0: Auf jeden Fall, gefällt mir sehr, sehr gut. Genau, wo knüpfen wir an? Wo machen wir weiter?
2: Sag das mir. Ja, genau, wir waren jetzt gerade, wir waren doch jetzt so im Endeffekt so, ne, wir haben so die Anfänge durch von Dennis und Bergwacht etc. und haben dann so die ersten, das erste Jahr, würde ich mal sagen, so, ne, mit Bergwacht und die ersten Erfolge. Ja, genau, und dann habt ihr euch irgendwie, ne, noch weiter hier integriert in die Stadt, mit anderen Veranstaltern was zusammen gemacht und so.
0: Genau. Es fing an, ne, dass ihr euch im A-Theater richtig etabliert hattet und so, ne, mit dem einen Abend sozusagen. Und dann ging es weiter, ne, mit Kooperationen auch, habt ihr, glaube ich, auch viel gemacht, ne?
3: Mhm. Also, mal überlegen, wann das Ganze so, ja, also generell muss man sagen, dass auch, wie vorhin schon gesagt, diese melodische Richtung, die wir dann eingeschlagen haben, das war natürlich dann auch gar nicht so ein einfacher Weg, weil sowas gab es in Köln nicht. Und die Kölner, die eher eben halt so minimalistisch oder ne, mit dem Minimal-Techno von Compact und Co. halt eher angefreundet waren.
0: Das war eine ganz andere Nummer dann.
3: Ja, ne? Wir wurden auch so auch hart belächelt. Dass mit ihrem Twins. So, und Stefan vom A-Theater hat da auch sich einiges anhören müssen, hat er auch immer wieder
2: gesagt. So nach dem Motto, was macht ihr, wieso machst du das mit den Jungs
0: und ihren Twins und so. Warum holst du dir die ins Haus? Oder, ne?
3: Ja, so nach dem Motto. Ne? Ja. Vielleicht nicht so ganz so hart, aber schon irgendwie. Ne? Und und man hatte dann so das Gefühl, also ich kann es gar nicht so wirklich sagen, wann man so das Gefühl hatte, wirklich angekommen zu sein. Weil für mich ist es auch, egal wie lange man schon etwas macht oder wie erfolgreich man gewesen ist, ist jede Party immer vom Neuen eine neue Party.
0: Das ist, kann ich ganz klar
2: sagen. Kommen Leute nicht und so. Ne?
3: Genau, ich stehe da auch, zu Beginn bin ich auch immer wieder nervös als Veranstalter. Wird das heute was?
0: Das hört mich auch, ne? Oder? Ne?
2: Das kennen wir, obwohl du das jetzt echt schon 15 Jahre machst. So, ne?
3: Obwohl die Zahlen bei Social Media gut sind und alles dafür spricht, ne, ist man trotzdem nervös immer noch. Aber das finde ich auch wichtig. Und das
0: ich glaube, das gehört dazu. Ne?
3: Ja, und das habe ich auch als Künstler. Ne? Also wenn ich, und man muss sagen, ne, haben wir eben gesagt, ich bin jetzt echt tatsächlich 20 Jahre DJ, ne? Wenn man jetzt so dazu
0: krass, ne?
3: Das dazu fand zählt, man früher immer die krass, ersten Plattenspieler bis heute, hat, so, ne? Tatsächlich 20 Jahre, ne? Und nach den 20 Jahren bin ich auch immer wieder noch nervös, ne? An dieser Stelle, ja. Und deswegen, also, ne, also man hat schon gemerkt, klar, also dieser Funken, der ist schon irgendwann übergeschlagen. Und ich muss mal kurz überlegen. Auch spätestens 2012 und die Anerkennung haben wir auch dann natürlich auch uns so ein bisschen auch erspielt, sag ich mal, indem wir halt auch zu anderen connected haben, ne? Ganz klar. Und da kam natürlich die Freundschaft zu Dirk und Kai von 200.
0: Klar.
3: Ne? Ist bei euch auch ähnlich gelaufen.
2: Ja, das war auch eine ähnliche Zeit. Da fing das halt an.
3: Wo wir uns dann auch so...
2: Ich glaube, ihr hattet, glaube ich, die erste Bergwacht-Party war, glaube ich, 3 oder 4 Monate vor der ersten 200, glaube ich.
3: Ja, oder tatsächlich.
2: So, ne?
3: Tatsächlich.
2: War so, und ein halbes Jahr davor oder so. Ja, ne? Genau. Und dann fingen die ersten 200 an und so. Und da ging es dann für uns ja auch noch mehr mal ab hier in der Stadt.
3: Halt genau. Und ich muss natürlich sagen, richtig ging es natürlich auch erst los, als ich dann Ende 2009 auch nach Köln gezogen bin und dann auch selbst Kölner wurde.
0: Natürlich. Ne?
2: Ach, du hast die ersten Partys aus dem Bergischen aus gemacht.
3: Ja,
2: so, ne?
3: In der Tat.
2: Das muss man sich halt wirklich, also der Hut ab an Danny, dich, der sitzt da echt so 40 Kilometer hier vom Epizentrum entfernt und rockst einfach da zwei Jahre die Partys so. Ne? Und hat ja funktioniert. Der funktioniert ja bis heute.
0: Das schafft nicht jeder aus Gummersbach. Ich gehe mal nach Köln, mach da auch Partys oder so.
3: Ja, schön. Man hatte natürlich, also ein Teil natürlich von dieser Nightshift-Euphorie, die man am Anfang hatte, die ist natürlich auch ein bisschen rübergeschwappt. Und ich muss natürlich auch sagen, dass auch eine ganz lange Zeit der Max, der liebe Max von Tool Apes, mit mir zusammen die Bergwacht auch gemacht hat und auch noch einen ganz anderen Kreis hatte, als weil er aus Bensberg kommt. Aus dem Oberberg. Ne? Mhm. Und er hatte dann auch noch so einen ganz anderen Kreis von Leuten, die halt auch affin waren für Party und Techno und so weiter und so fort. Und das war natürlich auch eine große Hilfe zum Start, ne, bevor die Kölner
2: einfach. Auf jeden Fall. Ne, das ist halt auch so ein bisschen, so habe ich das halt auch von außen beobachtet. So, es gab halt immer so eine starke Clique, die halt um dich herum halt irgendwie existiert hat. Voll, so ne? So dein Freundeskreis, die halt heute noch da fast. eins zu eins wie vor 20 Jahren in der ersten Reihe stehen und Action machen halt so.
1: Die am Anfang
2: und halt die Party diese anderen Freundeskreis, so, die halt, die haben doch auch um 2006 und so, haben Max und so auch diese ganzen illegalen Partys hier gemacht, im Rheinpark und
1: genau,
2: so. Ne?
1: Genau.
2: Das ist auch wirklich so, also man muss jetzt mal so ein bisschen auf der Zunge zergehen lassen, das ist so, das war auch für ganz viele Raver hier in Köln, so eine Startschusszeit.
1: Ey, dieses, da gab's
2: so Sommer, muss jetzt mal rein, Sommer 2006, WM in Deutschland, das rastet eh komplett aus so und die Jungs machen einfach so jedes dritte Wochenende im Rheinpark mit voller geilen Anlage, einfach illegale Partys, so die ganzen Sprayer, die ganze Graffiti-Szene da war, alle waren da und die jetzt heute
1: da
2: alle
1: Raver das sind. Gar nicht so klar.
2: Das war
1: so
2: der Startschuss für ich will jetzt nicht zu sehr übertreiben, so, aber für das, was heute Techno-Szene ist, so, weißt du? Das war so, 2006, so, weißt du? Vielleicht übertreibe ich jetzt auch ein wenig so, aber
1: gar nicht mal
2: so. Also für mich gefühlt ist das voll dieser Startschuss. Das verbinde ich halt auch genauso mit dir und Max halt, so, weißt du? So, diese Gesichter, die sie uns da hingeschleppt haben, so, weißt du?
1: Das war legendär, da war ich nämlich auch noch gar nicht so irgendwie, ich gehe jetzt auf eine Techno-Party und ich mag den und den Sound oder so, sondern da war auf einmal sowas so und man hat sich gedacht, ey, Alter, wie geil ist das denn?
2: Was ist das denn?
1: Und auch so, und es war tatsächlich auch noch die Zeit, ja klar, Ordnungsamt und Bullen hatten da damals schon was gegen, aber die sind irgendwie noch anders damit umgegangen.
2: Das war einfach, das Land war also Chaos,
1: ich weiß noch, konntest du machen, was du willst. Eine der Partys, da standen irgendwann, haben sich einfach die Bullen so davor gestellt, haben so quasi so ein bisschen aufgepasst nur, aber haben es nicht geschafft. Sprengt irgendwie. Also so, ja, super geile Situation war.
2: Ja, da. Mega schön, mega schön.
3: Ja, und dann kam natürlich dann auch diese übergreifenden Nummern, wo auch der Dirk dann bei uns gespielt hat. Auf der, ich glaube, das war die 4 Jahres, oder war es schon teilweise die 2 Jahre? Jetzt muss ich aber mal ganz hart nachdenken.
1: Mhm.
3: So, ich glaube, das war sogar die 2 Jahre. 2 Jahre Bergwachtparty.
1: Ja.
3: Da war er mit dabei. Und ich hatte dann irgendwann. Jetzt muss ich auch noch mal hart nachdenken, wann war das? Das muss so 2010 gewesen sein oder 2011. Mhm. Da habe ich mein Debüt auch spielen dürfen bei der 200-Party, wo Nah das erste Mal war.
1: Ah, okay.
3: Ja, und das war auch eine ganz besondere Ehre.
2: Ja. Ne? Das musste 2011, 2010, 2010,
3: 2011 war das. Ja, genau. Ja. Ja. Und man muss natürlich sagen, Nah war für viele Jahre ein Hero hier in Köln.
1: Ja, ne? Voll. Ja,
3: gerade unter den 200-Partys. Ja, ne? Ja. Sein Live-Set, das war irgendwie richtig flashig.
2: War das die Party mit diesem legendären Live-Set, was dann
3: Klar.
2: auf Soundcloud in die zigtausende
3: genau, und so exakt.
2: Aufrufen
3: und ich habe danach gespielt.
2: Ja, krass.
3: Und das war natürlich eine ganz krasse Nummer auch. Ich war tierisch nervös, weil alle haben ihn so abgefeiert. Ne? Der hat so Pops bekommen. Ne? Und dann hui, ne? Aber ich konnte das tatsächlich halten. Die Leute hatten Bock darauf und somit konnte ich dann auch so ein bisschen größere Akzeptanz dann auch noch für unseren Sound im A-Theater auch schaffen, ne? Für deren Publikum und so weiter.
2: Ja, auf jeden Fall. Ich glaube, diese Kooperation zwischen, also das hat, glaube ich, beide gelagert total gut befruchtet halt, so dass irgendwann angefingen, Kai und Dirk halt mit euch Parts zusammen zu machen. So, das war für die Jungs cool, also für die 200-Ecke, sag ich mal, die ein bisschen mehr so in diesem hausigen Detroit angesiegelt ist, sag ich mal, mit so ein bisschen Trans-Anleihen Also ich weiß auf jeden Fall ganz genau, dass Kai und Dirk krasse Trans-Fans sind, aber sich das, glaube ich, draußen nicht so getraut haben.
1: Ja, genau.
2: Ihr habt das Stiefel einfach durchgezogen, so, weißt du. Genau, und das hat einfach sich total gut befruchtet, so, ne? Also auch nochmal Props an Kai und Dirk, die wir bestimmt auch irgendwann mal einladen werden, so. Wenn Dirk mal wieder in Deutschland ist.
1: Absolut,
2: das solltet ihr. Aber wir wollen nicht abschweifen.
1: Ganz genau. Wollen wir dann nochmal in einen geilen Track reinhören? Für uns war das gestern einer der geilsten irgendwie fast.
2: Ich will schon wieder unterbrechen, so, aber das verbindet, also das passt gerade auch total gut, dieser Song zu dem Thema, was wir gerade hatten.
1: Absolut.
2: Das kommt aus der Zeit.
1: Das reiht sich zeitmäßig ultra gut ein und das ist Ümeltan mit Malta, die Bergwacht Records Nummer 004, erschienen 2015.

0: Und da melden wir uns zurück. 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
1: Yeah. Mr. Melodic Techno from Cologne.
0: Bam. Und damit es nicht untergeht, was für ein geiler Song von Ümit Han. Ein wirklicher Song,
1: würde ich sagen. Total, ja, in der Tat.
0: Mit Bosporus Flavor, wie wir gerade erwähnt
2: haben. Ja, also.
0: Aber tatsächlich, oder?
2: Ja, Ümit hat mir damals die Tracks geschickt und hat dann auch. Er hatte da irgendeinen Hintergrund auch. Das hat auch alles etwas mit einer türkischen Romanze zu tun.
0: Ah, ja, okay.
2: Und
0: ja.
2: Er hat dann auch mir Bilder. Ja, tatsächlich.
1: Geil,
2: das ist so super, ne?
1: Und
2: er hat mir dann auch Bilder aus dem Museum geschickt, die er irgendwie, ich meine, in Istanbul gemacht hat, in einem Museum, das von so türkischen Orientalisten. Teppichen, die an der Wand hingen.
0: Ja.
2: Und eins von diesen Teppichen ist dann auch tatsächlich das Plattencover geworden.
1: Ach, okay, also, okay, ne? Okay,
2: also
1: okay.
2: Das kam halt alles Full Cover,
1: ne?
2: Ja, ja, genau. Wir hatten damals, hatten wir die, ich kurz überlegen, Ümit war die vierte.
1: Mhm.
2: Die ersten drei hatten wir mit normalem schwarzen Cover und ne, schönem Bergwacht-Etikett. Und dann war irgendwie so die Lust, da auch mal ein Fullcover zu machen, ne, mit einem Bild und so. Und da war Ümit da der Kandidat, der uns dann diesen Teppich geliefert hat.
0: Ja, geil.
1: Voll geil. Ja. Ey, das passt ja auch wirklich total. Also, es ist irgendwie so, ne, das passt total zu dem Sound, dieser
2: ja,
1: Teppich
2: ja.
1: So. Und ich finde auch, dieser Sound, dieses Release passt auch gut zu so einem bunten Cover.
2: Ja.
1: Ne? Dass man dann
2: voll,
1: so sagt, okay,
2: ja.
1: Ey, vorher ist das halt so ein bisschen, okay, es ist funktionale Clubmusik und hier geht es so ein bisschen in die Avantgarde-Richtung so. Und das ist echt super geil. Also, wirklich, das ist total. Cool, dass es das auf Vinyl gibt. Das ist so in Stein gemeißelt worden. Oder in Plastik, besser gesagt. So.
0: Echt gut.
1: In Shellac.
0: Richtig geil. Ja, tatsächlich. Geiles Songding. Und, aber auch wieder, auch trotzdem irgendwie eine Bergwacht abgeliefert, halt so, ne? Finde ich. Also so, ne? Ist nicht so, ah ja, Ümit hat auch mal einen seiner Tracks gemacht, sondern so. Sich geil eine Interpretation für das Label irgendwie gemacht.
1: Ja, in der Tat. Ja, genau. Ich finde auch die B2, die haben wir jetzt nicht gespielt. Die hat so diesen dieser Sägezahnbass.
2: Bait
1: so
2: Uzel.
1: Ey, der ist
0: war das, war das
1: ja.
0: die
1: genau, so ein super Sägezahnbass. Den ganzen so durchbrettet und voll die guten Drums. Also hätten wir jetzt noch mehr Zeit, würden wir euch die vorspielen. So, ey. Oder geht auf geht ins Internet und dickt nochmal, was Bergwacht so rausgebracht hat.
0: Ganz
1: seid
0: genau.
1: Ihr bei Spotify?
2: Müssten wir, ja.
1: Ja, ja, klar.
0: Stimmt.
1: Geht, ne? geht auf Spotify, das hat ja eigentlich jeder auf dem Handy, ne?
0: So, ne?
1: Oder YouTube.
0: Ey, und wenn ihr es nicht findet, geht auf Discogs. Bam, da findet ihr alles ganz easy.
1: Oder schreibt den Ligo persönlich an. Vielleicht kann man dann noch ein paar Copies locker machen. So,
0: ne? Ist alles möglich, ne? Wie heißt das mittlerweile? DM? Slidet in die DMs? Schreibt es mal in die Kommentare.
1: Ja, ja.
0: Sehr gut, ehrlich. Ganz genau. Schön in die DMs reingeslidet.
1: Ah, sehr richtig gut. Richtig gut. Genau, wo sind wir hier eigentlich? Wo sind wir eigentlich hier stehen?
0: Wo sind wir denn auf unserem Thema, Zettel?
1: Also, ne?
0: Wir waren mit Kooperation mit anderen Veranstaltern, glaube ich, irgendwie, ne?
1: Ja.
0: Jetzt müssen wir uns kurz. Wo machen wir weiter, sozusagen, ne?
1: Ja gut, mal im Endeffekt so, ne, wir waren jetzt so, ne, die Anfangszeiten so 200 kennenlernen etc. Erstmal in andere Partys spielen und so, ne? Und genau. Und ihr habt dann auch die Karnevalspartys auch regelmäßig gemacht mit 200 zusammen,
2: ja,
1: so, ne, zum Beispiel.
0: Stimmt. Gutes Beispiel.
2: Also, da gibt es natürlich noch eine Menge zu erzählen eigentlich in dem Zusammenhang. Also die große Fusionierung stand natürlich auch irgendwie damit zusammen, dass Dirk und ich angefangen haben, Back-to-Back zu spielen.
1: Ach ja, stimmt, ja, das Napalm-Duo.
2: Das Napalm-Duo.
1: Stimmt, ja. Klar,
2: und für jeden, der sich da draußen wundert, warum das Napalm-Duo, erzähle ich diese Geschichte
1: ja,
2: auch
1: bitte,
2: ganz
1: bitte,
2: gerne.
1: Sehr, sehr gerne.
2: Oh, Gottes Willen. Ich weiß nicht, ob ich die so im Vollen erzählen kann.
1: Ja, erzähl so die,
2: es gab,
1: die nicht die ab 18-Version, ja,
2: okay,
1: sondern
2: es gab,
1: so ab 16.
2: Es gab,
0: ansonsten piepen wir das hinterher raus.
2: Ja, es war 200 After Hour. Das war noch im sogenannten Mäuskeller oder Bergwachkeller später, auch
0: geil.
2: Genannt.
1: Ja, ja.
2: Obwohl es eigentlich auch nicht so wirklich was mit Bergwach zu tun hatte, aber meine Leute halt sehr stark da vertreten
0: am
2: waren.
0: Am stärksten vertreten.
2: Ja, mit dem Alexander damals.
0: Ah,
2: und
0: ja, ja,
2: da war
0: ja.
2: Diese After Hour. Und da hatten wir einfach nur so einen Lauf und hatten die ganze Zeit Manta-Manta-Witze gemacht. Ne? So, ne? Schöne Berti-Witze. Ne?
0: Wie das so ist.
2: Und da gibt es halt diesen Part, ne, wo Berti total besoffen ins Radio geht und den Typen sprechen will, der die Manta-Witze erzählt.
1: Ja,
2: ne?
1: Ja.
2: Und ja, genau.
1: Oh, was ein geiler Film.
2: Wie seid ihr überhaupt? Wir sind ja Napalm-Duo. Das war halt dieser Witz, den haben wir halt total gefeiert. Und
3: ist aber auch geil.
2: Ja, dann gab es dann halt, dann ging die ganze Sache weiter und nun gut, Dirk hatte dann halt noch ein Interview bei Köln Campus. Ich musste bei Warehouse spielen auf der 20-Jahre-Party war das, glaube ich.
0: Ja. Wo war das? Hä? Wo war die Warehouse-Party?
2: Die 20-Jahre-Party, die war in der Elektroküche.
0: Aha.
2: In der Elektroküche, ja, genau. Da hat Dirk mich begleitet, ich habe Dirk zum Radio begleitet. Und danach sind wir dann tatsächlich dann noch auf eine Geburtstags-After irgendwie gelandet, wo Dirk und ich dann sage und schreibe ein 10-Stunden-DJ-Set zusammen noch gespielt haben. Okay. So back-to-back.
1: Straight Vinyl, nochmal hier für die Kids. Ja. Straight Vinyl auch. Ne?
2: Ey, so sieht's aus.
0: Das ist tatsächlich nochmal eine andere Nummer. Ja.
2: Ne? Und das war dann halt so geil. Ne? Und wir hatten halt vorher, wie gesagt, im Vorfeld diese Manta-Witze gemacht mit das Napalm und haben gesagt, komm, ne, wir nennen es das Napalm. Und das hatten wir halt so banal und aber auch so witzig gleich, dass wir gesagt haben, das nehmen wir, ne?
0: Das ist halt auch einfach geil.
2: Und dann gab es halt auch dieser legendäre Moment, das war einer der ersten Schrebergartenpartys. Mhm, und ich meine auch, das wäre irgendwie, ich weiß nicht, ob Treibstoff oder 200 vorher im Odonien war, aber es war irgendwie danach. Und spontan haben dann Dirk und ich zusammen da gespielt und das war einer unserer ersten öffentlichen Gigs auch.
1: Ja, okay, ja, ja.
2: Und das war sowas von epic. Das war outstanding. Also Boris hat dann noch irgendwie hier und da dann noch irgendwelche Nebel angemacht und Lichter. Und
0: ach, geil.
2: Es war Abenddämmerung und gefühlt die halbe Kölner Techno-Szene war am Start. Und wir hatten zum ersten Mal öffentlich zusammengespielt. Und das war eine Fusion von Klassikern. Das war einfach...
1: das war auch das, wofür ihr beide so standet. So. Und dass Dirk sowieso so, dass die super geile Selection Beispiel, hat. So, ne? Und dann ihr beide so einen Rave-Klassiker nach dem nächsten haben wir rausgehauen. Ja. So,
2: das hat uns selber auch gegenseitig begeistert und total
0: angestachelt wahrscheinlich.
2: Ja, so, ne? Wow, ne? Geil. Ne? Was ist das hier gerade? Ne?
0: Und so. Ja, und da muss man auch sagen, da ist dann halt so ein Boris mit dem Schrebergarten auch nochmal. Das waren viele Sachen, die sich gegenseitig angestachelt haben, würde ich sagen. Ne?
2: Ja, heftige Nummer.
1: Auf jeden Fall. Ja, auch nochmal für alle da draußen. Schrebergarten war so ein kleiner Club, die es nicht kennen. Also ein kleiner Club hier in Köln. Den gab es für 2 Jahre, würde ich sagen. War so eine Zwischenstation. Ne? Ja. Der war direkt neben dem Odonien von Punks organisiert. Das war so das Pendant zur Bar 25 in Berlin. Und es gab sogar Situationen, wo Leute, die oft in der Bar 25 gespielt haben, nach Köln kamen, da gespielt haben, meinten, was geht denn hier bei euch an?
0: Wie geil ist das denn?
1: Wie krass seid ihr denn?
2: Ja, vor allem ist ja da die Bahn auch mitten fast über den, durch den Dancefloor gefahren.
0: Legendär, ja, legendär. Das war so geil.
2: Die S-Bahn,
0: vor allem, habe ich auch eine kleine Nebenanekdote alles zu. Oder krass. Das war mit Matthias noch damals ein guter Freund der 200 Ecke sozusagen von uns allen. Und da war so die Frage, ey, wo kommt denn auf einmal dieser Laden her? Was war denn hier vorher? Und irgendjemand sagte nur, ja, Gebüsch.
2: Also, aber ja, da war nix.
0: Genau Punk so war das aber auch.
1: Richtiger
2: so,
1: ne? Punk.
2: So ein Vor aufgebaut, einfach die Mauern zugemacht und für 2 Jahre ist da auch keiner reingekommen. Keiner. Die haben da keinen reingelassen.
1: Nee.
2: Und da über, also, ne, man munkelte, ne, so über 3000 Leute übers Wochenende durchgeschlossen.
1: Ja. Ey, da hat Matthew Johnson gespielt, da haben DJ haben alle Kotze, gespielt. Da haben so krass viele Leute
0: DJ Kotze
1: gespielt.
0: Am Sonntag
1: das war so in underground,
0: und so, Alter, bam, das ey. War so, ne, um nur mal einen Hochkaräter zu nennen, aber ultra viele geile
1: plus
0: Leute.
1: Wir alle.
0: Ey, plus wir, ja, aber es war tatsächlich einfach, das war eine geile Zeit.
1: Ja, das war wirklich, wir sind so alte Herren, die jetzt von damals reden, aber es war wirklich
0: ja,
1: so
0: damals.
2: Also ist ja auch ein bisschen. Aber gut, aber da ist das so entstanden.
1: Ja, ne, total. So, ja, genau, wir wollen nicht abschweifen. Ja,
2: genau, und so ist halt dann auch so diese Zusammenarbeit halt dann auch, hat sich dann auch so gefügt. Und wir haben halt dann auf diese Karnevalspartys, die haben wir dann halt Weiber Fastnacht dann immer zusammen traditionell gemacht. Und da spielen Dirk und ich halt auch immer als das Napalm-Duo, auch sehr, sehr, sehr traditionell. Und das mindestens einmal im Jahr. Ne, mal schauen, ob wir das, wenn Weiberfastnacht wieder geht, auch so weiterführen.
1: Ja, ja bestimmt. Ja.
2: Ne?
1: Hoffen wir.
2: Ja. Und aber wir hatten da auch noch andere geile Kooperationen. Es gibt da eine ganz legendäre Sache, wo wir wir haben halt aber auch immer zusammen Leidenschaften ausgelebt, die wir auch gegenseitig geteilt haben. Also wenn wir mit 200 was gemacht haben, dann haben wir nicht Bergwacht-typisches gebucht. Mhm. Und 200 hat auch nichts Typisches von 200 gebucht, sondern wir haben etwas, etwas gemacht, was beide eigentlich so
1: alleinstehend nicht. Funk die Void auch mal
2: Funk,
1: da.
2: Ja, Funk die Void. Oh,
1: Killer,
2: ey. Ja, Justin Bieber, das war die Apokalyptika-Party, die wir gemacht haben, 2012.
1: Ja, oh, ja, ja, stimmt. Ja, zum Maya-Kalender.
2: Ja, ja, am 21.12.2012.
1: Oh, geil, richtig.
2: Ja, die Welt
1: geil.
2: Ist nicht untergegangen.
1: Nee, nee. Dank euch.
0: Ich würde applaudieren, wenn das Mikrofon das nicht blöd findet. Super geil, ey.
2: Ja, und so halt solche Sachen. Ne? Und Peter Dandorf war halt auch ein großer.
1: Stimmt, ja.
2: Gesamter. Da gibt es auch dieses legendäre Set für alle, die Peter Dandorf lieben, dieses Set nicht kennen. Es ist immer noch online. Es ist vermutlich eines der besten Live-Sets, die er je gespielt hat. Ich weiß gar nicht, wie viele Plays das mittlerweile hat. Mhm. Unglaublich.
0: Ach, krass, ja.
2: Das ist halt auch kein Party-Set. Ne? Ich erinnere mich da auch noch dran. Erst waren die Leute so etwas irritiert, weil das ist wirklich so was Hypnotisches. Ne? Der holt dich so ganz hypnotisch ab.
1: Mhm.
2: Und dann hat sich das aber hochgeschaukelt. Ja. Das war eigentlich eher wie so ein kleines Live-Konzert. Ne?
1: Mhm.
2: Ja. Und die Leute haben es aber angenommen. Und das war richtig fett.
0: Hat eine halbe Stunde oder Stunde wahrscheinlich gedauert oder
2: ja,
0: weiß
2: genau.
0: Ich nicht. Aber dann zündet es halt richtig.
2: Mega. Ne? Ja. Also super Mann. Und ja, diese Leidenschaften haben wir halt geteilt und somit dann auch zusammen eben halt immer wieder, ne, gemeinsame Nenner gefunden auf diesen Events. Genau.
0: Mega.
1: Ja, voll gut. Richtig schön. So. Ja, ich würde sagen, jetzt mal zum Abschluss, ne, des ersten Blocks, würden wir nochmal einen Song von dem Bergwacht-Label spielen, oder?
0: Das würde ich auch sagen. Ne? Das ist Alessandro Liga, Dahila heißt der Track, wenn ich es richtig ausspreche.
2: Nein, Dahlia.
0: Oh, ja.
2: Dahlia, und das ist die Blume. Die Dahlia.
0: Die Dahlia. Dahlia. Ja, okay, ja, krass. Woher kommt der Herr Alessandro?
2: Das ist ein Holländer.
0: Ein Holländer.
1: Und der schickt mir die Blumen, ne?
0: Ja, ja, Holländer.
1: Schön Blumen. Ich schicke mir die Blumen.
0: Ja, sicher. Das mögen die besonders gern. Ja, ey, erschienen auf natürlich Bergwacht Records. Es ist die Nummer, ja, ich glaube 5, ne?
2: Yes.
0: Geile Nummer. Erschien 2016. Viel Spaß.

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2: Yeah, und dann melden wir uns zurück. Ja, wir unterbrechen unseren Gast. Was heißt unterbrechen? Wir schieben unsere Rubrik Classic des Monats ein. Ja, diesmal, wie so oft, hat der Sebi mal wieder was ultra, ultra Geiles rausgesucht, was wir in der Vorbereitung extremst abgefeiert haben, würde ich sagen.
3: Ja, wirklich, wir waren so, du meinst so, ja, ey, bitte spiel das gleich nochmal.
2: Genau. Ich wollte es am Ende einfach nochmal hören, irgendwie, weil es so geil war. Ja, der Interpret heißt Point Zero, der Track heißt Online. Das sind zwei Worte, nicht das langweilige Online, was wir heute aus dem Internet kennen.
3: Sondern auf Linie.
2: Ganz genau, ne? Es war damals wahrscheinlich wirklich noch anders gemeint. Es gab jetzt ein...
3: für die Insider.
2: genau, es gab jetzt irgendwie kürzlich anscheinend ein 2021 Remaster sozusagen. Aber das Original ist erschienen 1994, was ja wirklich dann für einen Classic des Monats spricht. Und das Ganze ist erschienen auf Rotation Records. Und da hören wir jetzt rein.
3: Let's go.

0: Jo, und da melden wir uns zurück. Wir sind natürlich gerade immer noch Musik raussuchen für den nächsten Track, weil den nächsten Track, den spielen nicht wir, sondern da hat der Hotze uns was Schönes mitgebracht. Ja, aber sagen wir nochmal vorher, ihr hört immer noch I'm in Love auf 674 FM und hier sind immer noch Joschka Tschirlei, Sebastian Haben und unser lieber Gast, den wir schon so lange kennen, Dennis Lihotzky, aka Leo. Geil, ey.
1: Der Kopf hinter der legendären Bergwacht-Party und dem legendären Bergwacht-Label hier in Köln.
0: Ganz genau so sieht das aus, ne? Und ja, das war mal ein ultra geiler Classic, wie ich finde, oder? Also so ja. 142 oder fast 143 BPM, geiles Ding. Oh, ja. So, ich hatte vergessen, das Mikro vom lieben Dennis anzumachen.
2: Hallo.
0: Er gibt mir so Zeichen.
1: Ist es mal wieder aufgefallen?
0: Er gab mir so Zeichen, ich so, ja.
2: Lass ihn mal.
0: Was soll das schon heißen, ne? Danke.
2: Ja, bitte.
0: Ja,
1: sehr gut. Profi halt, ne? Profi.
0: Hey, ganz genau.
1: Also
0: ganz
1: der
0: genau.
1: Dennis, nicht du.
0: Normal. Das ist ja das Schöne, dass wir ja alle aufeinander achten, ne?
1: Ja, yes. absolut.
0: Weil wir Freunde sind. Sehr gut. Auch wenn wir einen Classic jetzt gehört haben, wollen wir, glaube ich, ein bisschen über die aktuelle Situation sprechen, oder? Wie schaut's aus? Hast du Lust dazu, Dennis?
2: Ja, klar, ich habe zu allem Lust. Ja, was wollt ihr wissen? Worüber wollt ihr reden?
0: Das wissen wir doch.
1: Ja, wir haben jetzt echt so ein bisschen abgehakt, so was die letzten 10 Jahre, würde ich mal angeht.
0: Das hat sehr viel Spaß gemacht.
1: So, was du so hier in der Stadt erlebt hast mit uns zusammen und anderen Freunden. Und genau, und die aktuelle Situation, ne? Was ist irgendwie, ne? Wie hat sich Corona so auf dich und auf deine Motivation ausgewirkt?
2: Ja.
0: Und auf dein Machen und Schaffen und.
2: Eigentlich war es sehr, sehr hart. Also, Also die letzte, wir waren ja noch einer der wenigen Glücklichen, die noch Anfang März einer der letzten Partys durchführen konnten, bevor der Lockdown dann tatsächlich beschlossen war.
1: Ja.
2: Also alle Partys danach haben gecancelt, da war es noch nicht ganz offiziell und eine Woche später war es dann offiziell, dass erstmal Indoor nichts mehr geht.
1: Mhm.
2: Und da hatten wir noch die Vamos Art Jungs bei uns, mit einem super Abriss, das war wirklich Wahnsinn.
1: Auch als hätten die Leute es geahnt, dass es irgendwie bald vorbei ist.
2: Ja, war echt super Nummer. Auch tolle Jungs. Das hat man ja immer, wenn man Leute bucht, die man das erste Mal da hat. Dann weiß man ja nicht, okay, wie sind die überhaupt als Menschen? Bei uns geht das ja, also tatsächlich, es ist nicht gang und gäbe. Es scheint nicht überall so zu sein, aber wir legen da ganz großen Wert drauf. Auch wenn wir jemanden buchen und mit jemandem zusammenarbeiten, quasi eine Nacht verbringen, dass dann auch irgendwie, ja, dass man sich versteht zumindest, dass man auf einer Wellenlänge ist.
0: Finde ich auch irgendwie extrem wichtig.
2: Es gibt da so, ich werde jetzt da natürlich auch keinen Namen nennen, aber es gibt da so ein paar Headliner, die wir mal hatten, die dann kamen, gespielt haben oder auch gar nicht erst, die sind dann erst nicht zum Essen gekommen, dann haben wir die im Hotel abgeholt, kurz vor Playtime, dann sind die gekommen, haben gespielt und sind nach ihrem Set dann wieder verschwunden im Hotel. Ja, und das war halt komplett unpersönlich für eine Headline-Nummer.
1: Ja.
2: Okay, ne, wenn dann auch das Publikum damit Spaß hatte, ist in Ordnung.
1: Ja.
2: Aber wir sehen da halt schon auch noch etwas mehr drin. Und als einfach nur so ein Abfertigen, ich komme, spiele, kassiere Geld, auch nicht wenig. Ne?
1: Genau, da sprichst du
2: mehrere tausend
1: was,
2: Euro.
1: Ja, genau, da sprichst du auf was Gutes anders im Endeffekt. Ja, das wird so, ist so businessmäßig alles. Ne? Die Leute kommen halt, also ich kann die auch verstehen, Leute, die auf dem Level spielen, so die einfach irgendwie jedes Wochenende irgendwie an drei verschiedenen Partys teilnehmen, irgendwie an drei verschiedenen Essen,
2: ja,
1: die
2: jetzt
1: die gleiche Geschichte. Gut, aber trotzdem ist es so, fühlt dieses Persönliche halt so. Und dann frage ich mich auch so, wofür machen wir das so?
2: Ja, genau, aber ne? Ich denke halt,
0: so. Es fehlt dann das, was es wirklich ausmacht.
2: Aber ich denke, auf der anderen Seite gibt es auch eine Menge Veranstalter, die halt auch genauso arbeiten wie diese DJs.
1: Ja, genau. Ja,
2: das ist halt denen ist das auch scheißegal, ja, genau, das was der DJ für einen Kontakt mit denen hat.
1: Ja,
2: ne? Die kommen, die wollen einfach nur, dass das Haus voll ist. Und so weiter. Und das ist auch egal. Okay, eine nette Konservation vielleicht mal kurz hier und da, tralala, aber ne, dem Veranstalter ist es egal, dem DJ ist es dann in dem Moment egal.
1: Genau. Aber die Kasse stimmt halt.
2: Genau, aber uns ist es halt nicht so.
1: Ja, das
2: und,
1: ist auch cool.
2: Und wir haben halt wir strahlen ja diese Leidenschaft auch aus. Wenn wir DJ XY buchen, dann machen wir das, weil wir den gut finden, weil wir Sachen von denen gut finden.
0: Und das feiern wir dann auch.
1: Und nicht, weil der Geld bringt.
2: Halt. Und so, ne? Das würde natürlich auch klar rauskommen, wenn man zusammen ein Künstleressen dann auch teilnehmen würde. Dann würde man auch irgendwie vielleicht checken, das ist hier vielleicht doch etwas anderes als ein normales Booking.
1: Ja.
2: Kann man dann auch den Leuten auch keinen Vorwurf machen, wenn sie es dann nicht machen. Ne? Weil woher sollen sie mich kennen, wenn sie kurz vorm Gig kommen und dann reden wir kurz im Taxi, bevor sie dann auf die Bühne gehen und woher wollen die wissen, dass ich cool bin oder dass wir cool sind. Ne? Okay, aber das führt dann leider dann auch tatsächlich dann auch dazu, dass wir solche Leute dann auch nicht noch ein zweites Mal einladen.
1: Das ist aber auch super, das ist so geil. Das spricht wieder
2: das
1: so.
2: Das ist mir scheißegal, so. Wie gut oder.
1: Ja, ne? Richtig. Also das Schöne, was das von außen betrachtet einfach so. Ne? Also du und deine Jungs und Mädels, ihr macht das erst nicht also gestern so. Ne? Mhm. Ihr habt irgendwie den langen Atem, das irgendwie so durchzuziehen, dass es sich geschäftlich lohnt. Halt so, ne? Weil sowas kostet ja auch so, ne? So eine Party ist ja einfach nicht mal so gemacht. So. Also der wirtschaftliche Faktor funktioniert bei euch, aber der leidenschaftliche Faktor halt auch so. Und auch zu sagen, ey, wir sind etabliert und straight genug, so zu sagen, ey, du bist ein Otto, so, du kommst hier hin und ziehst nur deine Businessnummer durch, da kommst du halt nicht wieder. Egal wer du bist, egal wie viele Leute du ziehst. So. Ja. Und das ist so, das vermisse ich so ein bisschen, keine Ahnung, wenn ich jetzt gerade, ich will gerade keinen Namen nennen, aber wenn ich so ein bisschen ins Internet gucke, ey, was für Leute für Sachen machen, wo man einfach sieht, ey, das wird getan, um Likes auf Instagram abzugreifen. Ja. Es geht nicht um Leidenschaft für Musik oder ich will kulturell irgendwas tun oder ich habe den Drang, mich auszudrücken. Nein, es geht darum, um entweder Geld abzugreifen oder Aufmerksamkeit im Internet und darüber dann irgendwann Geld abzugreifen. Ja. Es geht einfach nur um fucking Money. So. Mhm. Und das ist so, das
0: deshalb
1: ist doch
0: haben
1: Subkultur,
0: wir nicht damit angefangen.
1: Oder? Das ist doch nicht Subkultur. Genau. Ja. So. Subkultur, ey, wenn da ein paar Mark für manche Leute rumspringen, cool. Geile und wenn es auch richtig viel ist und einer viel Geld verdient und schöne Sachen macht, gerne. So. Aber der Urmotor von subkulturellen Dingen darf nie Geld sein. Nee. Und das finde ich wirklich, das keine Ahnung, das vielleicht ist auch gerade die Zeit und vielleicht bin ich auch zu alt und zu verbissen so, aber
0: ja, das denke ich auch schön. Nein, das sind wir nicht. Ich finde, das ist so. Und das ist ja oft so der Lauf der Dinge, ne? dass so Sachen, dass diese Werte dann so ein bisschen vor die Hunde gehen und so. Und das ist schön, dass das noch ein paar Leute doch am Leben halten wollen.
1: Hm. Ja, und was ich jetzt so an Anfang auch meinte mit dem, es hat euch ja gut getan, dass ihr so arbeitet. Hm. Ihr seid jetzt nicht so die Veranstaltung XY, die sagt so, ja okay, ey, es kamen jetzt nicht die ersten 50.000 Gewinne im ersten Jahr rum, jetzt hören wir auf. Ja. So, sondern weil, scheiß auf 50.000 Gewinne im ersten Jahr, so, weil wir machen einfach, um die Sache zu machen, so, weißt du, so. Und trotzdem gab es bei euch Abende, wo die Klasse geklingelt hat, weißt du, das siehst du ja von,
2: aber ich denke, das ist tatsächlich dann auch eine Kunst und das bin ich dann auch froh, dass wir das auch so hinbekommen haben, weil es heißt nicht automatisch, dass wenn du so leidenschaftlich unterwegs bist, dass du erfolgreicher bist, im Gegenteil. Mhm.
1: Nee, gar nicht.
2: Weil es gibt so viele Punkte und Möglichkeiten, wo man polarisieren kann nach außen oder wo man sich irgendeinen Hype holen kann durch irgendetwas und das machen wir halt alles überwiegend nicht und manchmal ist ganz witzig, jetzt neulich noch sagte Christian Zahr zu mir, Dennis, du bist zu gut für Techno.
1: Mhm,
2: weil du das alles nicht machst. Ne?
0: Christian Zahr, lieben Gruß.
2: Christian Zahr, grüß dich.
1: Underground-Legende.
2: Jawohl. Und und das ist halt so, aber ich denke mir, irgendwie fühlt sich das dann so an, als würde ich meine Seele verkaufen, wenn ich so, weil das kommt ja alles aus so einer Leidenschaft. Aber das ist halt, das muss natürlich auch jeder für sich selber wissen, auch alle da draußen, die veranstalten. Klar. Es ist völlig okay, wenn ihr das macht, nur für euer Portemonnaie. Ne? Mhm. Aber bei uns soll das eben halt noch was anderes sein. Und daraus leben wir halt. Und das gibt einfach so ein
1: du willst irgendwo Geld verdienen in einer Welt, wo du vergleichsmäßig wenig Geld verdienst. Also wenn du wirklich Geld verdienen möchtest, dann mach doch andere Sachen. Weißt du? Dann mach doch irgendwie. Keine Ahnung, Immobilienkram, was ich kenne mich damit sowas nicht aus, weil ich
0: so halt irgendwie Banker.
1: Aber es gibt auf jeden Fall
0: Banker.
1: So, das ist doch viel Geld. Ja, selbst wenn du dich mit so selbst so Megastars, weißt du, deutschsprachige Top-Acts. So.
0: Campino zum Beispiel.
1: Ja, da weiß ich, selbst die, das ist ja also es gibt, selbst die sagen so, wenn du wirklich viel Geld verdienen möchtest, mach was anderes und nicht Musik. Ja, ja. Also du kannst natürlich verdammt viel Geld da verdienen so und dich auch irgendwie, lasst die Finger davon, geht woanders hin, geht irgendwo hin, wo das
0: macht diese schöne Sache nicht kaputt, eurem Geldwunsch.
1: Genau. Und wie gesagt, jeder, der mit Geld verdient, auch mehr als er braucht, so sei es ihm gegönnt, das ist auch cool, so, weißt du, so, ne?
2: Ja.
1: Egal, wir schweifen schon
2: viel. Ja, das wollte ich auch gerade sagen, war ein schöner Ausschweifer, ne? Aber wie gesagt, das hatte auch mit den Jungs immer zum Schluss gepasst und es war halt eine super Nummer und natürlich, ne, wir dachten auch alle, okay, ne, ich meine, eigentlich war klar, dass das Ganze länger dauert, ne? Aber die Hoffnung war natürlich da, ja, jetzt vielleicht noch bis zum Ende des Jahres.
0: Oder, ja, klar.
2: Ah ja, ein Jahr, das wäre schon krass. Ein Jahr wäre echt krass, ne?
0: Das hat man
2: so ein ganzes Jahr, das wäre echt jetzt krass, ne? Das könnte ich nicht aushalten, ne? Und jetzt, wo stehen wir, ne? Und ja, was will man dazu sagen, ne? Und wie ging es mir? Das ist wahrscheinlich wie vielen anderen da draußen auch. Also ich habe meine Musik und ist natürlich extrem runtergefahren eine Zeit lang. Dazu muss ich aber auch sagen, dass ich nebenher Inhaber einer Möbelfirma bin und online Möbel verkaufe im Internet. Und tatsächlich auch eigentlich mir diesen Schritt vorgenommen habe und gewagt habe, Ende 2020 vielleicht die Möbelfirma komplett zu canceln.
1: Ach, und dann nur,
2: und alles, nur Music. Alles auf Music, Events, so, Label,
1: was funktioniert hätte,
2: etc. Zu setzen. Und dann kam Corona.
1: Ja, krass, ja.
2: Und nicht nur, dass Corona mir dann halt diese Möglichkeit sowieso komplett gestrichen hat, weil man kann nichts veranstalten, wenn man es nicht darf. Kam dann auch noch dazu, dass die Möbelfirma extrem explodiert ist. Also ich habe...
3: Okay, ist das auch irgendwie online oder was?
2: Ja, klar, so?
1: Online. Ja, du hast gut zu tun.
2: Ich habe eine Umsatzsteigerung von 200% gehabt.
1: Ach, Quatsch, ja,
2: okay. Also so viel verdient wie noch nie.
1: Ja, krass. Ja,
2: ich habe von morgens 7 bis abends 7 gearbeitet, 12 Stunden im Akkord. Mhm. Wir haben die Hände wehgetan von der Maus.
1: Ach, krass.
2: So immer kurz eine rauchen auf dem Balkon. Ne,
1: und weiter klicken.
2: Und dann weiter Kundenservice und krass, so. Ne? Also da ging richtig was drüber, ne? Klar, und dann natürlich dann auch wenig Zeit gehabt. Und wir waren auch eigentlich kurz davor, auch die nächste Release zu machen, die auch nach wie vor auch geplant ist und die auch jetzt auch sehr bald rauskommen wird. Man fühlt sich auch schon so ein bisschen schlecht, dass man das jetzt schon so lange irgendwie vor sich... Man ist so rausgekommen, weil es war dann so der Gedanke da, okay... lohnt sich das jetzt überhaupt zu releasen, wenn keiner dazu tanzt?
3: Genau in der selben Situation.
1: Guck mal, das haben wir uns vor zwei Tagen, weil wir haben ja auch mit unserem guten Freund Markus Sukut ja auch eine Corona-Veröffentlichung gemacht. So. Mhm. Die ist jetzt so ein Jahr her knapp.
3: Ja.
1: Mhm. Und wir haben doch vor drei Tagen haben wir uns gedacht, ey, hätten wir mal noch ein bisschen gemacht. Ich meine, es war auch schön und cool, das so zu machen. Es hat sich auch in dem Moment richtig angefühlt. So. Aber das lag halt auch schon so zwei Jahre rum. Und,
3: wir hatten die halt. Ne,
1: und sehr gut, dass ihr es noch nicht gemacht habt.
3: Nochmal klar zu machen, wir hatten die halt vor Corona geplant und sie war dann gepresst sozusagen.
1: Genau, die war gepresst, glaube ich, das war schon so komplett enttötet.
3: Und dann haben wir uns irgendwann gesagt, ey, komm, bevor wir jetzt irgendwie ein Jahr abwarten oder unbestimmte Zeit

0: diversen Künstlern ja, Tracks auch schon zusammen haben und da auch quasi schon eine Linie vorhaben. Ja, das kann man dazu sagen. Und ja, was einen halt auch so ein bisschen am Leben erhalten hat, waren halt dann so die diversen Streams. Ne? Mhm. Klar ging irgendwie allen Leuten irgendwie nach einer gewissen Zeit dann auch irgendwie stark auf den Sack, wenn man das jetzt mal so im Radio sagen darf.
1: Ja, das darf man.
2: Das
1: darf
2: 674.
0: Ja, das darf man.
2: Ja, bei I'm in Love.
0: Ja, ja, hier nicht beim ARD.
2: So. Noch nicht, ja.
0: Ja, und, aber trotzdem, weil ich bin halt auch so ein DJ, ich arbeite immer aus dem Impuls heraus, aus dem Grund heraus. Ich brauche Gigs, um mich dafür auch begeistern zu können. Und das hört sich doof an.
2: Mhm. Aber das hört sich gar nicht doof an.
0: Aber ich für mich alleine zu Hause in meinem Wohnzimmer jetzt irgendwie auflegen, ist für mich jetzt irgendwie nicht so der Hit. Ne? Klar, macht Spaß und ist auch irgendwie so, aber ich brauche
3: das. Aber das ist was ganz anderes.
0: Ich brauche so einen Auftrag. Ne?
2: Auf jeden Fall. Ja. Ich kann das absolut nachvollziehen, was du gerade sagst.
3: Und das, wie wir eben geredet haben, diese Aufgeregtheit vorher und irgendwo hinfahren. Bam, du lieferst da was ab und bist dir nicht sicher, ob es so geil wird wie letztes Mal oder was weiß ich, das gehört alles dazu.
0: Dafür dann halt vorbereiten.
2: Genau, eine ähnliche Nummer hatte ich auch mit anderen DJ-Kollegen, sag ich mal, die irgendwie, diese Musik funktioniert mit anderen Leuten zusammen.
3: Ja.
2: Ne? Also du brauchst dieses Happening, ich gehe irgendwo hin, ich treffe da meine Freunde etc.
3: Das ist doch ein sehr soziales Ding, sehr um das Soziale gebunden.
2: Ich glaube, für mein 16- oder 17-jähriges Ich so, hätte das auch zu Hause funktioniert, weißt du? So mit 5, 6 Jungs in einer geilen Anlage.
3: Auf jeden Fall.
2: Aber ab einem gewissen Punkt ist es einfach so, mit Corona war für mich Techno einfach auch eine Zeit lang kurz gestorben. Ich bin dann irgendwann, habe ich mich auch den Weg dafür zurückgefunden, auch dank dieser Radiosendung und so, dass mir ein bisschen da so Musik raussuchen musste und so, sich zwangsläufig mit der Sache beschäftigen, so, aber ja, das ist halt, das steht und fällt mit dem Club und den Menschen, die da hingehen. So, ne? Das ist so, das war, glaube ich, der Motor auch dieser Musik, die auch, keine Ahnung, irgendwie die Leute, die in den 80ern irgendwie in unserem Alter waren, irgendwie Rockmenschen und so, die haben gesagt, was ist das für eine Kindergartenmucke, boom, boom, boom und so, was ist das so? Ne? So, und dieser krasse Motor ist ja dieses Happening, so, ja. Ist ja dieses Dahingehen, dieses Erlebnis und dieses so, ey, komm mal mit deinen Freunden mit und komm, erleb das mal.
3: Bam, und
2: so,
3: alle zusammen auf so, dem Dancefloor und bam und in Ekstase abgehen, also, ne?
2: Genau, ja. das steht und fällt halt wirklich mit den Menschen halt. Das ist, glaube ich, einer der wenigen Musik, also Rockmusik geht halt auch ohne Freunde. So,
3: ne? Stimmt, viele andere Musiken funktionieren deutlich besser irgendwie, ne? Ohne das sozusagen. Aber ja, das ist an der Stelle, ja, sehen wir, glaube ich, alle ähnlich.
0: Exakt. Und genau das war eben halt auch jetzt so eine Nummer. Tatsächlich, A-Theater Biergarten.
2: Mhm. Ja.
0: Vor 2 Wochen, glaube ich, hatten wir da unseren Bergwacht-Tag. Mhm. Und obwohl, mit festen Tischen, ne, auch mit natürlich alles streng nach Regeln, was Haushalte getestet, geimpft, genesen angeht und so weiter. Ja. Kein Platzwechsel, kein Tanzen. Mal wieder gespielt. Und trotz dieser enormen Einschränkungen, ja, war dieses öffentliche Spielen und auch, was natürlich auch, ne, man muss dazu sagen, ist tagsüber im A-Theater Biergarten in der Function One, es sind Nachbarn drumherum, da kannst du jetzt nicht richtig den Sub-Bass knallen lassen. Mhm. Ne? Also auch nur mal anlagenmäßig eingeschränkt. Aber trotz dieser ganzen Einschränkungen hat das so eine Euphorie bei mir ausgelöst. Dieses Spielen und diese Reaktion von den Leuten, auch dieses kleine Applaus-Ding dann und so, ne?
3: Ja.
0: Wo ich dann auch tatsächlich auch recht schnell dann auch wieder heiß geworden bin. Ne?
2: Ja, okay, cool.
0: Und,
2: ja,
0: sehr glaube ich. Jetzt freue ich mich natürlich auf kommende Sachen und die Inzidenz ist unten. Wir müssen kämpfen, dass wir mehr machen dürfen. Ne? Ja, wir sind hier in Köln so beschnitten.
3: Wenn das blöd ist, vielleicht für manche Leute, aber ey, es gibt Fußballstadien, wo 45.000 Leute drin sind und ein Finale mit 60.000 geplant schon, wird. Ja, ja. Ich finde, da kann man mal wieder eine Tanzveranstaltung mit.
2: Ja, aber selbst auf der anderen Seite kann man da wieder sagen, eventuell sind diese Fußballveranstaltungen dafür auch schuld daran, dass die Pandemie nochmal richtig nach oben losgeht.
3: Genau, das ist natürlich nicht gut, aber es gibt ja vielleicht irgendwas dazwischen.
2: Ja, aber das Perfide daran ist ja so, dass so ein Abend im A-Theater sind irgendwie 300 Leute.
3: Ja.
2: Wenn es richtig rappelvoll ist. Genau. Vielleicht sagen wir mal eher 150.
0: Ja, aber da muss man aber auch.
2: Und nicht 15.000 bis 150.000.
0: Also, da muss man die Sache aber auch runterholen, weil selbst in unserem Bereich, in der Subkultur, im elektronischen Bereich, guckt nach Berlin.
2: Na, das sind ja so tausend
0: Veranstaltungen erlaubt. Die dürfen wieder draußen tanzen.
3: Mhm. Ja, okay. So, das dürfen wir hier gerade noch nicht.
0: Es gibt ja hier auch.

0: in Köln auch irgendwie dieses, ich weiß nicht genau, wie es heißt, aber dieses, es soll sich irgendwie Lustbarkeitsverbot nennen oder so, was die Reka da irgendwie veranlasst hat. Und das untersagt halt Tanzen und Singen oder so.
1: Ja.
0: Und das war ja schon, das war ja schon letzten Sommer der Fall, wo wir eigentlich ganz niedrige Inzidenzen hatten. Da waren ja drumherum auch schon überall so Art, so, ja, zumindest Tanzkonzerte mit Quadraten und so. Ne?
1: Ja, Quadraten, genau. Ja, obwohl, das muss ja auch nicht unbedingt sein.
0: Ja, das muss nicht sein, aber es war zumindest in einem gewissen Rahmen, durfte man sich bewegen. So. Und Köln hängt da, also man denkt ja immer so, ah ja, Köln ist so offen wegen dem Karneval und ne, so und irgendwie da so. Ne?
1: Für Karneval sind die auch offen.
0: Ja, aber ja, schauen wir dann, wenn Karneval ist. Ne? Ja, ja, ja, natürlich. Ne?
1: Ja.
0: Und das ist halt so, ne, also da müssen wir, ich meine, ob da jetzt noch viel gehen wird, man hat jetzt natürlich zumindest wieder die Nummer mit 50 Leuten privat, Indoor, wenn alle getestet sind.
2: Ach, auch nur dann?
0: Ne? Ja. Ja, oder Outdoor mit 100 Leuten, wenn alle getestet sind. Gibt einem aber Spielraum.
2: Getestet man, oder man, geimpft?
0: Ja, ich glaube getestet, geimpft oder genesen.
2: Ja, ne? Ja, genau, also die 3 Gs. Diese dumme Nummer, ne?
0: Ja, ja, ja, ja, natürlich, natürlich, die 3 Gs. Ne? So, ja. Und da lässt sich natürlich was machen, ne? Und ein bisschen Wave-Feeling kann man sich da schon mit einer kleinen Gruppe irgendwie wiederholen, ne? Aber wenn es irgendwie möglich ist, dass eine Geburtstagsparty mit 100 Leuten im Café XY erlaubt sein soll oder kein Problem für die Pandemie ist, warum soll es dann ein Problem für die Pandemie sein, wenn diese 100 Leute sich in einem Club oder 150 in einem Club getestet, genesen oder geimpft. Ey, das halt geht so, dann irgendwie nicht. Ne? Ja.
2: Und man
0: das versteht halt keiner mehr.
2: Wir sind jetzt alle nicht die Leute, die irgendwie einen Fick auf Corona geben oder was weiß ich, entschuldigt das Wort. Aber wir nehmen das schon sehr ernst, aber an der Stelle muss man auch mal langsam gucken, ne, wo es wieder irgendwie
0: es wird einfach kann. Zeit, der Kultur wieder
1: etwas freier zu geben. Es ist so diese Glaubwürdigkeit. Ja. Okay, Sachen, die Events, die halt richtig krass viel Money bringen, das ist okay, wenn du 10.000 Euro zusammenbringst. Das andere halt nicht. Das
0: muss halt logisch nachvollziehbar sein und Sinn machen.
2: Mit guten Argumenten begründbar sein.
1: So, aber das ist eine Kritik, die wir der Politik so geben dürfen. Seid einfach mal logisch und nachvollziehbar so und dann finden, dann sind die Entscheidungen, die ihr trefft, auch irgendwie nachvollziehbarer für die Menschen und irgendwie alles greifbarer und nicht mehr so abstrakt.
2: Ne? Genau, genau. Mhm. Vielleicht wird dann die Politik
0: aber man kann dazu sagen, jetzt auch findet ihr am Samstag, ne, also überhaupt generell die A-Theater Tanznummer statt.
1: Schön, das erste Mal mit wirklich Tanzen, ne?
0: Ja, also wirklich mit Tanzen in dem Biergartenbereich. Da müssen aber alle, die 3 Gs, getestet, genesen, geimpft sein. Dann geht das. Ne?
1: Ja,
2: okay.
0: Und wir werden da auch mit Bergwacht in den nächsten Wochen dann auch irgendeinen Termin bekommen.
1: Cool. Ja, wir wurden auch angefragt, also ich will jetzt auch kein Datum nennen, weil es nicht komplett bestätigt ist, aber ja, klar, ne? Alle werden jetzt.
0: Ja, sehr schön, das wäre toll. Sein, so, ne? Da sehen wir uns dann wenigstens mal alle wieder in einem kleinen Zusammenhang.
1: Ja, ne? Wir haben uns ja auch das erste, wir haben uns, glaube ich, auch zwischen der Pandemie haben wir uns bei Marcel, glaube ich, getroffen, zum Fußball gucken oder Fußball spielen auf der Playstation und halt zu so einem Abend im A-Theater. Vor 2 Wochen haben wir es erstmal wieder gesehen.
0: Also, tatsächlich, dazwischen war bestimmt fast ein Jahr. Ne?
1: Ja, ja, oder ich glaube, zwischendurch haben wir uns ein paar Mal ein paar Mal über den Weg gelaufen. Ja. Unter anderem halt auch diesen Playstation-Abend. So.
0: Hart.
1: Aber gut, Leute,
0: wir brauchen das
1: ist so Winter halt. Ja, klar.
2: Wir knüpfen da gerne gleich weiter an, aber lass uns doch mal in einen Track reinhören, den der Dennis uns mitgebracht hat. Was hast du uns denn mitgebracht?
0: Und zwar ist das eine alte Nummer von Chris Source, die ich sehr, sehr, sehr gerne öfter in meinen Sets immer wieder noch einbaue, also wirklich über Jahre schon hin. Und das ist einfach so eine Wave-Nummer, die ich auch übrigens damals mit Dirk back-to-back in diesem Schrebergarten auch gespielt habe.
1: Ach cool, ja.
0: Ich glaube sogar, Dirk hat Show Me Love gespielt und ich habe dann den Chris Forster drauf gespielt. Hört euch das mal an.
1: Dann geile Nummer. Geht's los.

0: Und da melden wir uns zurück. Was ein geiles Rave-Ding. Bam. Wir suchen parallel noch den letzten Track raus, weil wir uns schon dem Ende nähern. So,
1: leider Gottes nähern wir uns dem Ende, ja.
0: Leider Gottes, es war eine ultra geile Sendung, würde ich mal sagen. Ich glaube, das haben wir drei im Studio auf jeden Fall alle so empfunden.
1: Ja, hat total Spaß gemacht mit Dennis, ne? Absolut, mit Leo. Sein DJ-Künstlername ist ja Leo.
0: Ganz genau.
1: Von der Bergwacht-Crew aus dem Art-Theater.
0: Dennis, was war das nochmal jetzt trackmäßig, was gerade lief?
2: Das war Chris Thors, Hearts and Kisses.
0: Alter. Was für ein geiles Ding, oder?
2: Super geile Wave-Nummer einfach, die auch so ein bisschen an die frühere Zeiten erinnert.
0: Genau, ich glaube, das beschreibt es perfekt, ne?
2: Eine geile Rave-Nummer. Also hat aber auch, ne, so einen richtig geilen Kick. Und,
1: ja, es ist auch wirklich so eine originale Liho-Bergwacht-Nummer. Also so
0: ja, Sound, ja, Bergwacht, ja, ja, ey.
1: Das ist so ein Paradebeispiel.
0: Und ich kann mir das auch sehr, sehr gut in einem Set vom Napalm-Duo vorstellen.
2: So sieht's aus.
0: Wo es ja auch lief, ne?
1: Super, ja, ja, genau. Also wobei so man noch ganz kurz vielleicht erwähnen muss, dass Bergwacht-Sound auch sehr divers ist. Ihr habt ja ohne Ende Residenz, ne? Also wen habt ihr euch? Was heißt ohne Ende?
0: Aber verdammt verschieden.
1: Ihr habt eine sehr breit aufgestellte Resident Crew, ja, eigentlich, ja, so, ja, ne?
2: Also wir haben den Catwiesel.
1: Ja, ja, das ist einer der besten DJs der Stadt.
2: Ey, tatsächlich. Ja.

Hallo liebe House Music Fans, hier ist DJ Responski live aus dem 674 FM Studio in Köln, Aachener Straße 114. Ich spiele heute wieder mal meine Sendung Recently Picked Tracks. Diese Sendung beschäftigt sich mit den Titeln, die ich zwischen zwei Sendungen immer gesammelt habe. Ich höre viel Musik und habe heute auch für euch wieder entsprechende Titel ausgesucht, die ich euch gerne vorstellen würde. Es geht meistens los mit eher ruhigeren Sachen und wird dann zum Schluss immer ein bisschen schneller, ein bisschen wilder, wenn es gut läuft. Ja, diese Sendung, wie auch die Sendung, die ich vorher gemacht habe, könnt ihr euch auch gerne auf Mixcloud noch einmal anhören unter dem Link www.mixcloud.com/DJ_Responski. Könnt ihr euch die DJ-Mixes, wie gesagt, noch einmal anhören. Dann habe ich kurz noch die Termine für die nächste Zeit, also jetzt speziell für dieses Wochenende. Morgen zum Beispiel, Freitag, den 31.01., 18 Uhr, Treffpunkt Rudolfplatz, fahre ich einmal wieder als Soundbike bei der Critical Mass, eine Art Fahrraddemo für Rechte von Fahrradfahrern im Straßenverkehr mit und unterhalte da die Leute auch mit schöner Hausmusik. Unter anderem wird da wahrscheinlich auch der Mix von heute dort laufen. Dann am Samstag im Monkeys in Köln gegenüber vom Stadtgarten ab 21 Uhr Cocktails und House, die zweite Veranstaltung, diesmal mit dabei mein DJ-Kollege und Freund Sepp Wist, der mit der Tic-Tac-Ton eine schöne Open-Air-Veranstaltung hier in Köln immer wieder macht. Ja, diese Termine und auch andere könnt ihr gerne bei Facebook nachschauen unter www.facebook.com/Responski, also diesmal ohne DJ Unterstrich, also nur Responski. Und jetzt wünsche ich euch ganz viel Spaß mit meinem DJ-Set.

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